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2: Ich bin Lisa Schwarzkopf. 41,3 Grad. Mit dieser Temperatur hat Deutschland den heißesten Tag aller Zeiten erlebt. Der Deutsche Wetterdienst hat den Spitzenwert in Saarbrücken gemessen. Fabian Hoffmann berichtet.
3: Der bisherige Spitzenwert ist aus dem Jahr 2019. Damals wurden in Duisburg 41,2 Grad gemessen und das Ende Juli. Der neue Rekord könnte nur von kurzer Dauer sein. Jetzt am Wochenende rechnet der Wetterdienst damit, dass lokal auch 42 Grad möglich sind und warnt im ganzen Land vor teils extremer Hitze. Ähnlich sieht's bei unseren europäischen Nachbarn aus. Auch in Teilen Großbritanniens gilt Alarmstufe Rot. In Paris wurde fürs Wochenende sogar der Ausschank von Alkohol verboten, um das Gesundheitssystem nicht unnötig zu belasten.
2: Der Stellenabbau bei VW fällt wohl deutlich größer aus als gedacht. Laut Manager-Magazin stehen weltweit 100.000 Jobs auf der Streichliste. Bislang war von halb so vielen die Rede. Mehrere Werke könnten demnach sogar schließen, in Zwickau, Hannover und Emden, sowie das Audi-Werk in Neckarsulm. In Venezuela werden nach dem schweren Doppelerdbeben über 50.000 Menschen vermisst. Über 900 wurden bereits tot geborgen. Retter suchen mit schwerem Gerät und bloßen Händen weiter nach Überlebenden. Nach der Katastrophe am Mittwoch wird es so langsam ein Rennen gegen die Zeit. Mittlerweile sind auch erste Helfer aus dem Ausland in der Region um die Hauptstadt Caracas angekommen. Auch die Bundeswehr bringt Einsatzkräfte und Hilfsgüter nach Venezuela. Das Zollabkommen zwischen der EU und den USA ist kaum gebilligt, da droht Trump schon wieder mit Strafzöllen. Jedes EU-Land, das eine Digitalsteuer für US-Konzerne wie Apple oder Google einführt, soll 100% Zoll auf alle Waren bekommen. Allerdings, einzelne EU-Länder kann der Präsident gar nicht mit Zöllen belegen. Gruppensieg für Frankreichs Nationalmannschaft bei der Fußball-WM. In ihrem letzten Vorrundenspiel in Boston haben die Les Bleus Norwegen mit einem starken 4:1 geschlagen. Für beide Mannschaften geht's in der K.O.-Runde weiter. Auch der Senegal kann sich noch Hoffnungen auf den Einzug machen. Endstand gegen den Irak 5:0.
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2: Ich bin Lisa Schwarzkopf. Guten Morgen. Deutschland hat einen neuen Hitzerekord. An einer Messstation in Saarbrücken hat der Deutsche Wetterdienst 41,3 Grad gemessen. So heiß war es noch nie seit Beginn der Aufzeichnungen. Rekorde sind auch schon in Frankreich und Großbritannien gefallen. In Paris wurde fürs Wochenende sogar der Ausschank von Alkohol verboten, um das Gesundheitssystem nicht unnötig zu belasten. In London gab es wegen der Hitze einen historischen Rekord an Notfalleinsätzen. In Deutschland soll es bei der Sanierung von Straßen, Brücken und Schienen schneller gehen. Der Bundestag hat ein Gesetz verabschiedet, mit dem vor allem große Bauprojekte deutlich zügiger über die Bühne gehen können, auch durch Digitalisierung. Verkehrsminister Patrick Schnieder sagt bei NTV:
3: Bei vielen Projekten dauert es Jahre oder Jahrzehnte, bis wir Baurecht haben und bis man dann wirklich loslegen kann. Das werden wir jetzt ändern mit dem Infrastruktur-Zukunftsgesetz. Wir werden Planungs- und Genehmigungsprozesse vereinfachen. Und da wird es um Einsparungen nicht von Wochen und Monaten gehen, sondern Verfahren werden sie um Jahre verkürzen.
2: In Thüringen sind zwei Jugendliche wegen Terrorverdachts festgenommen worden. Sie sollen die rechtsextreme Terrorgruppe Letzte Verteidigungswelle unterstützt haben. Die Bundesanwaltschaft wirft ihnen auch versuchten Mord vor. Die beiden sollen letztes Jahr versucht haben, eine bewohnte Asylbewerberunterkunft in Schmölln anzuzünden. Bei der Lufthansa drohen Flugstreichungen. Nach Spiegelinfos hat Lufthansa-Chef Spohr seine Belegschaft wegen der weltweiten Kerosinknappheit auf harte Notfallpläne eingestimmt. Im Ernstfall müssen ab Juli, vielleicht aber auch erst im Winter, bis zu 40 Maschinen am Boden bleiben. Frankreich zieht als Gruppensieger mit viel Rückenwind in die K.O.-Runde der Fußball-WM ein. Die Équipe Tricolore hat sich mit einem regelrechten Offensivfeuerwerk gegen Norwegen mit 4:1 durchgesetzt. Außerdem hat der Senegal den Irak mit 5:0 abgefertigt und damit noch eine Chance auf 16. Finale.
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1: 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Man kann es nicht oft genug sagen, die Hitze aktuell ist nicht einfach nur Sommer. Wir erleben das heißeste Wochenende ever in Berlin und Brandenburg. Die bislang höchste gemessene Temperatur lag bei 38,9 Grad. Kommen Sie da gut durch. 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
2: Ich bin Lisa Schwarzkopf. Guten Morgen. 41,3 Grad. Mit dieser Temperatur hat Deutschland den heißesten Tag aller Zeiten erlebt. Der Deutsche Wetterdienst hat den Spitzenwert in Saarbrücken gemessen. Fabian Hoffmann berichtet.
3: Der bisherige Spitzenwert ist aus dem Jahr 2019. Damals wurden in Duisburg 41,2 Grad gemessen und das Ende Juli. Der neue Rekord könnte nur von kurzer Dauer sein. Jetzt am Wochenende rechnet der Wetterdienst damit, dass lokal auch 42 Grad möglich sind und warnt im ganzen Land vor teils extremer Hitze. Ähnlich sieht's bei unseren europäischen Nachbarn aus. Auch in Teilen Großbritanniens gilt Alarmstufe Rot. In Paris wurde fürs Wochenende sogar der Ausschank von Alkohol verboten, um das Gesundheitssystem nicht unnötig zu belasten.
2: Der Stellenabbau bei VW fällt wohl deutlich größer aus als gedacht. Laut Manager-Magazin stehen weltweit 100.000 Jobs auf der Streichliste. Bislang war von halb so vielen die Rede. Mehrere Werke könnten demnach sogar schließen, in Zwickau, Hannover und Emden, sowie das Audi-Werk in Neckarsulm. In Venezuela werden nach dem schweren Doppelerdbeben über 50.000 Menschen vermisst. Über 900 wurden bereits tot geborgen. Retter suchen mit schwerem Gerät und bloßen Händen weiter nach Überlebenden. Nach der Katastrophe am Mittwoch wird es so langsam ein Rennen gegen die Zeit. Mittlerweile sind auch erste Helfer aus dem Ausland in der Region um die Hauptstadt Caracas angekommen. Auch die Bundeswehr bringt Einsatzkräfte und Hilfsgüter nach Venezuela. Das Zollabkommen zwischen der EU und den USA ist kaum gebilligt, da droht Trump schon wieder mit Strafzöllen. Jedes EU-Land, das eine Digitalsteuer für US-Konzerne wie Apple oder Google einführt, soll 100% Zoll auf alle Waren bekommen. Allerdings, einzelne EU-Länder kann der Präsident gar nicht mit Zöllen belegen. Gruppensieg für Frankreichs Nationalmannschaft bei der Fußball-WM. In ihrem letzten Vorrundenspiel in Boston haben die Le Bleu Norwegen mit einem starken 4:1 geschlagen. Auch Spanien hat sich mit einem 1:0 gegen Uruguay durchgesetzt und damit der DFB-Elf am Montag Paraguay als ersten K.O.-Rundengegner beschert.
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4: Ich bin Daniel Bornberg. Guten Morgen. 41,3 Grad. Mit dieser Temperatur hat Deutschland den heißesten Tag aller Zeiten erlebt. Der Deutsche Wetterdienst hat den Spitzenwert gestern Nachmittag in Saarbrücken gemessen. Fabian Hoffmann berichtet.
5: Der bisherige Spitzenwert ist aus dem Jahr 2019. Damals wurden in Duisburg 41,2 Grad gemessen und das Ende Juli. Der neue Rekord könnte nur von kurzer Dauer sein. Jetzt am Wochenende rechnet der Wetterdienst damit, dass lokal auch 42 Grad möglich sind und warnt im ganzen Land vor teils extremer Hitze. Ähnlich sieht's bei unseren europäischen Nachbarn aus. Auch in Teilen Großbritanniens gilt Alarmstufe Rot. In Paris wurde fürs Wochenende sogar der Ausschank von Alkohol verboten, um das Gesundheitssystem nicht unnötig zu belasten.
4: Es ist ein Rennen gegen die Zeit. Retter in Venezuela suchen fieberhaft weiter nach Überlebenden des schweren Doppelerdbebens. Über 50.000 Menschen werden noch vermisst. Mehr als 900 Tote wurden bereits geborgen. Mittlerweile sind erste Helfer aus dem Ausland in der Region rund um die Hauptstadt Caracas angekommen. Auch die Bundeswehr bringt Einsatzkräfte und Hilfsgüter nach Venezuela. Verteidigungsminister Pistorius.
6: Wir wollen sicherstellen, dass Material, Personal auch vom THW so schnell wie möglich vor Ort ist. Es geht darum, Menschen zu helfen, die in größter Not sind, und Menschen zu retten, die noch nicht gefunden wurden.
4: Bei der Lufthansa drohen Flugstreichungen. Nach Spiegel-Infos hat Lufthansa-Chef Spohr seine Belegschaft wegen der weltweiten Kerosinknappheit auf harte Notfallpläne eingestimmt. Im Ernstfall müssen ab Juli vielleicht, aber auch erst im Winter, bis zu 40 Maschinen am Boden bleiben. Der Euro-Jackpot geht nach NRW. Knapp 90 Millionen Euro hat der Gewinner oder die Gewinnerin aus dem Sauerland bei der Ziehung gestern abgeräumt. Außerdem holten zwei Bayern, zwei Niedersachsen und ein Hamburger im Euro-Jackpot jeweils fast eine halbe Million Euro. Deutschland muss bei der Fußball-WM als nächstes gegen Paraguay ran. Das steht jetzt fest. Das 16. Finale der DFB-11 ist am Montag. Bei der WM gab es zuletzt folgende Ergebnisse. Norwegen-Frankreich 1:4, Senegal-Irak 5:0, Uruguay-Spanien 0:1 und Kap Verde-Saudi-Arabien 0:0.
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1: Halten Sie durch. In der nächsten Woche soll es deutlich kühler sein in Berlin und Brandenburg. Dann ist die Gluthitze erstmal wieder vorbei. Wir sind für Sie da und bringen Sie mit allem, was wichtig ist.

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8: Ich bin Daniel Bornberg. Guten Morgen. Deutschland hat einen neuen Hitzerekord. An einer Messstation in Saarbrücken hat der Deutsche Wetterdienst gestern Nachmittag 41,3 Grad gemessen. So heiß war es noch nie seit Beginn der Aufzeichnungen. Rekorde sind auch schon in Frankreich und Großbritannien gefallen. In Paris wurde fürs Wochenende sogar der Ausschank von Alkohol verboten, um das Gesundheitssystem nicht unnötig zu belasten. In London gab es wegen der Hitze einen historischen Rekord an Notfalleinsätzen. Rente, Gesundheitssystem oder Pflege? Deutschland steht vor großen Reformen, doch der Protest wird lauter. Ein breites Bündnis aus Gewerkschaften und Verbänden hat heute zu einer Großdemo in Berlin aufgerufen. Nanju Kuhlmann mit den Einzelheiten.
9: Unter dem Motto "Jetzt reicht's" wollen unter anderem der DGB Berlin-Brandenburg, AWO, Wohlfahrtsverbände und der Berliner Mieterverein gegen die Pläne der Bundesregierung protestieren. Von massiven Kürzungen am Sozialstaat ist die Rede. Es geht um das Reformpaket zu Rente, Gesundheit, Pflege und Wirtschaft, das die Koalition noch vor der Sommerpause über die Bühne bringen will. Wegen der Hitze wird es statt eines Demozugs nur eine Kundgebung geben.
8: Die USA haben erneut Ziele im Iran angegriffen. US-Präsident Trump hatte Teheran zuvor einen Verstoß gegen die Waffenruhe vorgeworfen. Er beschuldigte das Regime, ein Schiff in der Straße von Hormuz attackiert zu haben. Teheran reagierte mit Gegenangriffen. Eigentlich arbeiten beide Seiten gerade an einem Friedensabkommen. Die Suche nach Überlebenden des schweren Doppelerdbebens in Venezuela wird so langsam ein Rennen gegen die Zeit. Über 50.000 Menschen werden vermisst, mehr als 900 Tote wurden bereits geborgen. Mittlerweile sind auch erste Helfer aus dem Ausland in der Region rund um die Hauptstadt Caracas angekommen. Der nächste Gegner Deutschlands bei der Fußball-WM steht jetzt fest. Es ist Paraguay. Das 16. Finale gibt's am Montag. Und noch die WM-Ergebnisse. Frankreich schlägt Norwegen mit 4:1, Senegal den Irak mit 5:0, Spanien setzt sich mit 1:0 gegen Uruguay durch und Kap Verde und Saudi-Arabien spielen 0:0.
0: Jetzt der Verkehrsservice beim Berliner Rundfunk 91.4. Wegen Veranstaltungen gibt es Sperrungen in Grünau auf der Regattastraße und in Kreuzberg auf der Kreuzbergstraße. Beides noch bis Montag früh. Außerdem ist in Adlershof die Dörpfeldstraße wegen Gleisreparaturen gesperrt. Und auf der 100 gibt es zwischen Innsbrucker Platz und der Albuinstraße wegen Bauarbeiten ebenfalls erhebliche Einschränkungen. Die neuesten Blitzer stehen in Dahlem in der Podbelski-Allee, Westend, Königin Elisabeth Straße und Oranienburg-Wandlitzer Chaussee, außerdem in Ludwigsfelde-Potsdamer Chaussee. Dankeschön für Ihre Staus und Blitzer gerne an Berlin 201 91 390. Gute Fahrt. Also heute gibt der Sommer in Berlin und Brandenburg wirklich Vollgas. Sonne satt, kaum eine Wolke und bis zu 40 Grad. Also Wasserflasche einpacken, Schatten statt Sonne und zwischendurch ruhig mal den Ventilator umarmen. Sonntag, also morgen, wird es nochmal ähnlich heiß, bevor zum Abend dann einzelne Gewitter für immerhin etwas Abkühlung sorgen können.
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0: Jessica Witte-Winter für Sie im Studio. Schönen guten Morgen. Und falls Sie noch überlegen, Mensch, wo könnte man sich heute noch abkühlen bei bis zu 40 Grad? Einen cool Spot, den gibt es jetzt wieder. Der hat erfreulicherweise früher als geplant wieder offen. Welcher das ist, das hören Sie um 7.15 Uhr.

0: Schönes Wochenende mit Ihrem Berliner Rundfunk 91.4. Ja, wer auch immer die Technik im Columbia-Bad repariert hat, die Neuköllner und Neuköllnerinnen sagen Danke. Bei 40 Grad ist das Freibad mehr als willkommen und wird sicher auch proppevoll. Über eine Woche früher hat das Bad wieder aufgemacht und Lisa Wennemeyer war schon mal da.
1: Also die Fahrradständer vom Freibad, die sind auf jeden Fall schon gut zugeparkt. Ganz viele E-Scooter, ganz viele Leihfahrräder, die hier abgestellt wurden. Also die Nachricht, dass das Freibad endlich wieder offen hat, die hat anscheinend die Runde gemacht. Ich befürchte, es wird schon gut was los sein. Aber fragen wir doch einfach mal die, die schon drin waren im Freibad. Da kommt gerade eine Dame aus dem Drehtor wieder raus. Wie war's? War viel los?
2: Ja, jetzt füllt es sich. Also so ab 1 Uhr fängt es an, dass es sich füllt, ja.
1: Findet man denn noch ein Plätzchen auf der Liegewiese?
2: Ja, auf jeden Fall. Das ist ja ziemlich weitläufig, ne? Wenn man nicht direkt am Wasser liegen will, dann findet man schon noch was.
1: Ja, endlich wieder Columbia-Watt. Wo waren Sie, als das hier geschlossen hatte?
2: Ja, wo war ich? Ich war eher in der Karibik unterwegs. Haha. Ha.
1: Wirklich? Sie sehen aber so gebräunt aus.
2: Ja, aber ich war jetzt tatsächlich einige Jahre nicht mehr hier. Und der Ruf war ja nun auch jetzt nicht von Vorteil, ne?
1: Das
2: ich hatte
1: stimmt.
2: Jetzt keine Lust, zwischen randalierenden Teenies zu liegen.
1: Na schön, wo verbringen Sie den Rest des Tages?
2: In meiner schattigen Wohnung, tatsächlich. Ach, Nordseite, schön. Alle Fenster offen, schön auf dem Balkon rumlümmeln.
1: Oder werden Sie sicher ganz viele beneiden, die alle, die im Dachgeschoss jetzt gerade zuhören?
2: Ja, mein Freund wohnt tatsächlich Südseite und der ächzt.
1: Oh je. Es gibt noch Platz auf der Liegewiese, keine randalierenden Teenager. Ich finde, hier in der Schlange sehen auch alle ganz nett aus. Die Schlange, die wird allerdings jetzt auch immer länger.
0: Also, das Columbia-Bad hat wieder offen. Heute bis 20 Uhr. Schönes Wochenende mit Ihrem Berliner Rundfunk 91.4.

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0: ist heiß in Berlin und Brandenburg. Und deshalb haben wir mal gefragt, was sind denn wirklich coole und ungewöhnliche Hitzetipps?
1: Es hat sich auf jeden Fall bei mir bewährt, wenn man nicht schlafen kann, dass man die Socken vorher mit Wasser nass macht. Dann kann man recht gut einschlafen. Und wenn es sehr warm ist im Schlafzimmer, einfach so eine halbe Stunde vorher vorm Schlafengehen Bettdecke und Kissen mit Wasser absprühen. Am besten mit Sprudelwasser.
2: Und mein Tipp kommt aus dem Auslandssemester in Istanbul, und zwar ist es, heißen Tee zu trinken. Das kühlt den Körper nämlich wirklich richtig, richtig gut von innen ab und sorgt dafür, dass man sich gar nicht mehr so warm fühlt.
3: Was mir auch noch hilft, ist Pfefferminzöl in den Nacken. Das kühlt total. Ja, dann mal frohes Schwitzen.
0: Da ist doch was dabei, was man durchaus mal ausprobieren könnte, oder? Schönes Wochenende mit Ihrem Berliner Rundfunk 91 hier.

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12: Ich bin Daniel Bornberg. Guten Morgen. 41,3 Grad. Mit dieser Temperatur hat Deutschland den heißesten Tag aller Zeiten erlebt. Der Deutsche Wetterdienst hat den Spitzenwert gestern Nachmittag in Saarbrücken gemessen. Fabian Hoffmann berichtet.
13: Der bisherige Spitzenwert ist aus dem Jahr 2019. Damals wurden in Duisburg 41,2 Grad gemessen und das Ende Juli. Der neue Rekord könnte nur von kurzer Dauer sein. Jetzt am Wochenende rechnet der Wetterdienst damit, dass lokal auch 42 Grad möglich sind und warnt im ganzen Land vor teils extremer Hitze. Ähnlich sieht's bei unseren europäischen Nachbarn aus. Auch in Teilen Großbritanniens gilt Alarmstufe Rot. In Paris wurde fürs Wochenende sogar der Ausschank von Alkohol verboten, um das Gesundheitssystem nicht unnötig zu belasten.
12: Es ist ein Rennen gegen die Zeit. Retter in Venezuela suchen fieberhaft weiter nach Überlebenden des schweren Doppelerdbebens. Über 50.000 Menschen werden noch vermisst. Mehr als 900 Tote wurden bereits geborgen. Mittlerweile sind erste Helfer aus dem Ausland in der Region rund um die Hauptstadt Caracas angekommen. Auch die Bundeswehr bringt Einsatzkräfte und Hilfsgüter nach Venezuela. Verteidigungsminister Pistorius.
14: Wir wollen sicherstellen, dass Material, Personal auch vom THW so schnell wie möglich vor Ort ist. Es geht darum, Menschen zu helfen, die in größter Not sind, und Menschen zu retten, die noch nicht gefunden wurden.
12: Die USA haben erneut Ziele im Iran angegriffen. US-Präsident Trump hatte Teheran zuvor einen Verstoß gegen die Waffenruhe vorgeworfen. Er beschuldigte das Regime, ein Schiff in der Straße von Hormuz attackiert zu haben. Teheran reagierte mit Gegenangriffen. Eigentlich arbeiten beide Seiten gerade an einem Friedensabkommen. Der Euro-Jackpot geht nach NRW. Knapp 90 Millionen Euro hat der Gewinner oder die Gewinnerin aus dem Sauerland bei der Ziehung gestern abgeräumt. Außerdem holten zwei Bayern, zwei Niedersachsen und ein Hamburger im Euro-Jackpot jeweils fast eine halbe Million Euro. Deutschland muss bei der Fußball-WM als nächstes gegen Paraguay ran. Das steht jetzt fest. Das 16. Finale der DFB-Elf ist am Montag. Bei der WM sicherte sich zuletzt auch Belgien den Gruppensieg mit einem 5:1-Sieg gegen Neuseeland. Ägypten trennte sich nur mit 1:1 vom Iran.
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0: Jetzt der Verkehrsservice beim Berliner Rundfunk 91.4. Wegen Veranstaltungen gibt es Sperrungen in Grünau auf der Regattastraße und in Kreuzberg auf der Kreuzbergstraße. Beides noch bis Montag früh. Außerdem ist in Adlershof die Dorpfeldstraße wegen Gleisreparaturen gesperrt. Und auf der A100 gibt es zwischen dem Innsbrucker Platz und Alboinstraße wegen Bauarbeiten erhebliche Einschränkungen. Außerdem vorsichtig bitte auf der A24 Richtung Hamburg. Zwischen Kremmen und Verbelin gibt es Behinderungen nach einem Unfall. Die neuesten Blitzer stehen Dahlem, Podbelski-Allee, Westend, Königin-Elisabeth-Straße, Oranienburg-Wandlitzer Chaussee und Ludwigsfelde in der Potsdamer Chaussee. Dankeschön für Ihre Staus und Blitzer gerne an Berlin 201 91 390. Gute Fahrt. Heute heißt es in Berlin, bloß nicht hetzen. Bis zu 40 Grad sind drin. Da kommt man schon definitiv beim Nichtstun ins Schwitzen. Wer kann, verlegt alles Wichtige auf den Abend. Und bitte dran denken, gerne auch mal bei den Nachbarn, den Großeltern oder den Vierbeinern nach dem Rechten schauen. Auch morgen nochmal schwitzen am Nachmittag. Und abends sollen dann allerdings einzelne Gewitter für ein bisschen Abkühlung sorgen.
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0: Jessica Witte-Winter für Sie im Studio. Schönes Wochenende wünsche ich Ihnen. 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

Schönes Wochenende. Ihr Berliner Rundfunk 91.4. Krasses Hitzewochenende in Berlin und Brandenburg. Schattenplätze und ausreichend trinken. Das sollte sich wirklich jeder

0: Dann können die Vögel dort trinken und wenn ihr dann auch noch so kleine Steinchen oder sowas reinlegt, dann können sich auch Bienen oder Schmetterlinge dort hinsetzen. Und damit habt ihr den Tieren hier in Berlin schon ganz, ganz viel geholfen. Noch eine Sache, die wichtig ist, bitte wechselt das Wasser jeden Tag, da sich sonst Keime dort bilden können. Also vielen Dank für eure Mitarbeit.
1: Machen wir. Schönes Spitzwochenende mit Ihrem Berliner Rundfunk 91,4.

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12: Ich bin Daniel Bornberg. Guten Morgen. Deutschlands nächster Gegner bei der Fußball-WM steht fest. Paraguay wartet im 16. Finale am Montag. Mehr zur WM von Anne Brauer.
13: Der ewige Geheimfavorit hat jetzt doch noch geliefert. Belgien schlägt Neuseeland mit 5:1 und sichert sich damit den Gruppensieg. Ägypten und der Iran trennen sich 1:1. Ägypten ist weiter, der Iran muss zittern. Die Franzosen überzeugen beim 4:1 gegen allerdings eine norwegische B-11. Beide sind weiter. Der Senegal schlägt den Irak 5:0 und ist ebenfalls durch. Und Kap Verde hat es tatsächlich geschafft. Dank des dritten Unentschiedens 0:0 gegen Saudi-Arabien geht's in die K.O.-Runde. Gruppensieger sind die Spanier, die spielen 1:0 gegen Uruguay und das bedeutet auch, für Uruguay geht's nach Hause.
12: So heiß war es in Deutschland noch nie. Der Allzeithitzerekord ist geknackt. In Saarbrücken hat der Deutsche Wetterdienst gestern Nachmittag 41,3 Grad gemessen. Der neue Rekord könnte aber nur von kurzer Dauer sein. Jetzt am Wochenende rechnet der DWD damit, dass lokal auch 42 Grad möglich sind und warnt im ganzen Land vor teils extremer Hitze. Alkohol wird in Deutschland wohl teurer werden. Die Alkoholsteuer soll nächstes Jahr um 20% erhöht werden. Das sieht ein Gesetzentwurf des Finanzministeriums vor, der dem Redaktionsnetzwerk Deutschland in Auszügen vorliegt. Einzelheiten von Dirk Justus.
14: Werden die Pläne so umgesetzt, dürfte eine 0,7 Liter Flasche einer Spirituose wie Wodka oder Whisky etwa 90 Cent teurer werden. Auch die Steuer auf Sekt oder Alkopop soll um 20% steigen. Die Biersteuer will Finanzminister Klingbeil nicht erhöhen. Wein soll steuerfrei bleiben. Durch die Steuererhöhung rechnet das Ministerium mit rund 400 Millionen Euro mehr pro Jahr.
12: Unter dem Motto "Jetzt reicht's" hat ein breites Bündnis aus Gewerkschaften und Sozialverbänden heute zu einer Großdemo in Berlin aufgerufen. Die richtet sich gegen die Pläne der Bundesregierung. Rente, Gesundheitssystem oder Pflege? Deutschland steht ja vor großen Reformen. Der Euro-Jackpot geht nach NRW. Knapp 90 Millionen Euro hat der Gewinner oder die Gewinnerin aus dem Sauerland bei der Ziehung gestern abgeräumt. Außerdem holten zwei Bayern, zwei Niedersachsen und ein Hamburger im Euro-Jackpot jeweils fast eine halbe Million Euro.
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16: Jetzt der Verkehrsservice beim Berliner Rundfunk 91.4. Wegen Veranstaltungen gibt es Sperrungen in Grünau auf der Regattastraße und in Kreuzberg auf der Kreuzbergstraße. Beides noch bis Montag früh. Außerdem ist in Adlershof die Dörpfeldstraße wegen Gleisreparaturen gesperrt. Und auf der A100 gibt es zwischen dem Innsbrucker Platz und Alboinstraße wegen Bauarbeiten erhebliche Einschränkungen. Und große Probleme immer noch auf der A24 Berlin Richtung Hamburg. Zwischen Kremmen und Fehr-Berlin ist die Autobahn wegen Bergungsarbeiten momentan komplett gesperrt. Stau ab Dreieck Havelland und auch auf der Umleitung über Linum dauert es mindestens 20 Minuten länger. Die neuesten Blitzer stehen Dahlem, Podbelski Allee, Westend, Königin Elisabethstraße, Oranienburg, Wandlitzer Chaussee und Ludwigsfelde in der Potsdamer Chaussee. Dankeschön für Ihre Staus und Blitzer gerne an Berlin 201 91 390. Gute Fahrt. Bei 40 Grad lockt es den ein oder anderen heute tatsächlich vielleicht nach ganz unten. Heute ist nämlich Tag des offenen Kanals in Berlin. Das bedeutet, die Berliner Wasserbetriebe laden ein zu einer Entdeckungstour durch die Kanalisation. Los geht's in der Winterfeldstraße noch bis 17 Uhr. Der Eintritt ist kostenlos und es ist definitiv kühler als an der Oberfläche. Auch morgen heißt es nochmal schwitzen bei bis zu 40 Grad. Am Nachmittag gibt's dann eventuell ein paar Gewitter.
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16: Jessica Witte-Winter für Sie im Studio. Schönen guten Morgen. Ich hoffe, Sie können an diesem Tag ein schattiges Plätzchen aufsuchen. Und für den Fall, dass Sie doch schon schwitzen, gibt es gleich eine tolle Abkühlung mit einem Reisetipp von Stefanie Schweder. 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

0: Schönen guten Morgen, so klingt Ihr Sommerwochenende mit Ihrem Berliner Rundfunk 91.4, die besten Hits aller Zeiten. Und falls Sie jetzt schon schwitzen, gibt es den perfekten Reisetipp von Stefanie Schweder.
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2: Die Zugspitze ist mit 2962 Metern, also fast 3000, Deutschlands höchster Berg und ein Ausflugsziel der Superlative. Schon die Auffahrt ist ein Erlebnis. Von Garmisch-Partenkirchen bringt die moderne Zugspitzbahn Besucher bequem bis zum Gipfel. Oder man schwebt die spektakuläre Seilbahn-Zugspitze mit ihren weiten Panoramablicken über Täler und Felswände nach oben. Im Juli herrschen auf dem Gipfel meist angenehme Sommertemperaturen zwischen 5 und 15 Grad Celsius, also deutlich kühler als im Tal. Eine winddichte Jacke gehört deshalb auch an sonnigen Tagen ins Gepäck. Oben erwartet Besucher ein grandioses 360-Grad-Panorama mit Ausblicken auf mehr als 400 Alpengipfel in Deutschland, Österreich, Italien und der Schweiz. Aussichtsplattformen, Fotopunkte und die Gipfelterrasse laden zum Staunen ein. Wer mag, besucht die Ausstellung zur Geschichte der Zugspitze, genießt regionale Spezialitäten in einem der Bergrestaurants oder wagt einen Schritt über die Grenze nach Österreich. An klaren Tagen scheint die Alpenwelt hier oben nahezu grenzenlos.
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0: Schönes Sommerwochenende mit Ihrem Berliner Rundfunk 91.4. Noch sind welche da, aber Berlin und Brandenburg kämpft gerade mit einer Eiswürfelknappheit. Kein Wunder bei den Temperaturen, und das heißt für alle Eisproduzenten, Überstunden machen. So wie Sebastian, der hat den wahrscheinlich coolsten Job Berlins. Er sägt Eiswürfel in der Eisfabrik in Tempelhof. Wie kalt ist es denn da?
1: Also im Sägeraum sind es angenehme minus 6 Grad. Beim Sägen darf es nicht zu kalt sein, weil es sonst springt, das Eis. Und sonst in den Lagerräumen im besten Falle minus 18 Grad.
0: Ja, während wir also heute überlegen, was können wir denn noch ausziehen, ohne unangenehm aufzufallen, sieht bei euch das wahrscheinlich ein bisschen anders aus.
1: Manchmal eine lange Unterhose, Kältehose, und oben drüber haben wir eine schöne dicke Jacke und sehr dicke Handschuhe.
0: Hoffe, Sie können diesen Sommertag mit einem kühlen Getränk, mit Eiswürfeln im schattigen Plätzchen genießen. Schönes Wochenende, Ihr Berliner Rundfunk 91.4.

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11: Ich bin Daniel Bornberg. Guten Tag. Deutschland muss bei der Fußball-WM als nächstes gegen Paraguay ran. Das 16-Finale ist am Montag. Auch Belgien sicherte sich den Gruppensieg mit einem 5:1 gegen Neuseeland. Ägypten trennte sich mit 1:1 vom Iran. Ägypten ist als Zweiter weiter, der Iran muss zittern. Die Franzosen besiegen Norwegen mit 4:1. Beide sind weiter. Der Senegal schlägt den Irak 5:0 und ist ebenfalls durch. Auch Spanien ist Gruppensieger und Kap Verde schreibt sein WM-Märchen weiter und steht in der K.O.-Runde. Deutschland brät in der Sommerhitze. Der neue Temperaturrekord 41,3 Grad in Saarbrücken, der gestern aufgestellt wurde, könnte heute schon wieder fallen. Die Hitze hinterlässt inzwischen erste Straßenschäden. Die Kommunen rufen zum Wassersparen auf. Und überall im Land sind Veranstaltungen abgesagt, zum Beispiel Sportwettkämpfe, Konzerte oder Sommerfeste. Der CSD in München soll aber stattfinden. Die Veranstalter raten, viel Wasser trinken, den Kopf bedecken und mit Lichtschutzfaktor 50 eincremen. Es ist ein Rennen gegen die Zeit. Retter in Venezuela suchen fieberhaft weiter nach Überlebenden des schweren Doppelerdbebens. Über 50.000 Menschen werden noch vermisst. Mehr als 900 Tote wurden bereits geborgen. Mittlerweile sind erste Helfer aus dem Ausland in der Region rund um die Hauptstadt Caracas angekommen. Auch die Bundeswehr bringt Einsatzkräfte und Hilfsgüter nach Venezuela. Verteidigungsminister Pistorius:
12: Wir wollen sicherstellen, dass Material, Personal auch vom THW so schnell wie möglich vor Ort ist. Es geht darum, Menschen zu helfen, die in größter Not sind, und Menschen zu retten, die noch nicht gefunden wurden.
11: Zollabkommen hin oder her, US-Präsident Trump droht EU-Ländern schon wieder mit Strafzöllen. Wenn ein EU-Land eine Digitalsteuer einführt, würde er es mit 100% Zöllen belegen. Welches Land genau er meint, hat er nicht gesagt, aber einzelne EU-Staaten kann Trump gar nicht mit Zöllen belegen. Schnaps, Sekt und Alkopops werden teurer. Finanzminister Klingbeil will nächstes Jahr offenbar die Alkoholsteuer um 20% erhöhen. Das Redaktionsnetzwerk Deutschland berichtet über einen entsprechenden Gesetzentwurf. Das bedeutet, eine Flasche Wodka oder Rum würde knapp 1 Euro teurer.
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14: Jetzt der Verkehrsservice beim Berliner Rundfunk 91.4. Wegen Veranstaltungen gibt es Sperrungen in Grünau auf der Regattastraße und in Kreuzberg auf der Kreuzbergstraße, beides noch bis Montag früh. Außerdem ist in Adlershof die Dorpfeldstraße wegen Gleisreparaturen gesperrt. Und auf der A100 gibt es zwischen dem Innsbrucker Platz und Alboinstraße wegen Bauarbeiten erhebliche Einschränkungen. Und Probleme gibt es derzeit auf der A11, Barndiem Richtung Bernau-Nord. Zwischen Bernau-Süd und Bernau-Nord gab es einen Unfall. Momentan nur der linke Fahrstreifen zur Verfügung. Es dauert hier eine halbe Stunde länger. Und Fernberlin, auch hier staut sich's immer noch auf der Fernberliner Straße. 20 Minuten mehr. Und Panketal auf der Dorfstraße, hier bitte gute 15 Minuten mehr einplanen. Die neuesten Blitzer stehen Dahlem, Podbelski-Allee, Westend, Königin-Elisabeth-Straße, Oranienburg-Wandlitzer-Chaussee und Ludwigsfelde in der Potsdamer Chaussee. Dankeschön für Ihre Staus und Blitzer gerne an Berlin 201 91 390. Gute Fahrt. Bei 40 Grad lockt es den ein oder anderen heute tatsächlich vielleicht nach ganz unten. Heute ist nämlich Tag des offenen Kanals in Berlin. Das bedeutet, die Berliner Wasserbetriebe laden ein zu einer Entdeckungstour durch die Kanalisation. Los geht's in der Winterfeldstraße noch bis 17 Uhr. Der Eintritt ist kostenlos und es ist definitiv kühler als an der Oberfläche. Auch morgen heißt es nochmal schwitzen bei bis zu 40 Grad. Am Nachmittag gibt's dann eventuell ein paar Gewitter.
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14: Jessica Witte-Winter für Sie im Studio. Einen schönen Samstag wünsche ich Ihnen. Und wir haben was Neues für Sie. Ein sehr cooles Musikquiz, das wahnsinnig viel Spaß macht. Wenn Sie gerne raten, dann sind Sie definitiv da richtig. Und obendrauf gibt's auch noch 50 Euro. Wie es funktioniert, das hören Sie um 10.15 Uhr.

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1: Das macht wirklich großen Spaß, uns und Ihnen, weil hier nehmen Sie ja ein bisschen Musikwissen to go mit zum Angeben und on top sichern Sie sich auch noch 50 Euro. Super einfach. Wir stellen Ihnen eine Quizfrage zu Ihrer Lieblingsmusik und es gibt zwei Antwortmöglichkeiten. Wenn Sie richtig liegen, dann sichern Sie sich das Geld. Auch Kerstin aus Tempelhof hat schon mitgemacht.
2: Welcher Sänger war der erste Mann, der allein auf dem Cover der US-amerikanischen Vogue erschienen ist? War es A, Harry Styles oder B, Justin Bieber?
3: Justin Bieber, würde ich sagen.
2: Weil?
3: Weil Justin Bieber schon länger in meinem Fokus. Ich drücke mal so aus.
2: Okay, der ist ja auch, hat immer sehr coole Klamotten. Harry Styles ist ja eher immer so ein bisschen extravagant unterwegs. Aktuell immer mit Krawatten, aber auch gerne mal irgendwie im Rock oder im Mädchenblüschen.
3: Ich überlege nochmal. Nenn mich Harry Styles.
2: Du sagst Harry Styles.
3: Harry Styles.
2: Hast dich nochmal umentschieden. Und das logge ich ein, oder?
3: Ja.
2: Justin Bieber.
3: Ja, das loggen wir jetzt ein.
2: Das loggen wir jetzt ein. Okay, da ist sie sich ganz sicher, die Kerstin. Und ich sage, das stimmt. Für die Dezember-Ausgabe 2020 hat Harry Styles in einem hellblauen, bodenlangen Gucci-Kleid mit Rüschen posiert, kombiniert mit einer schwarzen Smoking-Jacke. Die Bilder erinnern eher so an so eine Märcheninszenierung als an ein klassisches Porträt. Aber du hast absolut richtig geraten. Es ist Harry Styles gewesen.
1: Herzlichen Glückwunsch und jetzt sind Sie dran. 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Montag früh 7.10 Uhr geht's weiter mit der nächsten Runde.
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0: schönes heißes Sommerwochenende für Sie mit Ihrem Berliner Rundfunk 91.4. Zumindest können wir uns darüber definitiv nicht beschweren.
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0: Berlin und Brandenburg schwitzt und die Frage ist natürlich, machen wir das jetzt die nächsten Wochen auch so? Also, wie wird denn der Sommer 2026? Wir haben unseren Wetterexperten Kai Zorn gefragt.
2: Oh, ich vermute mal, dass wir von dem Wetter, das wir jetzt in dieser Woche haben, Abschied nehmen müssen und uns auf einen eher wechselhaften Sommer einstellen dürfen. Da sind Phasen dabei, die sind so wie jetzt, und es werden Phasen dabei sein, die sind so wie vor 2 Wochen. Nämlich wechselhaft und kühl mit Schauern und Gewittern und auch mal kühl im Wind. Es wird eher ein durchwachsener Sommer größtenteils werden.
0: Also genießen wir die heißen Tage mit einem eiskalten Getränk und einem schattigen Plätzchen. Schönes Wochenende, Ihr Berliner Rundfunk 91.4.

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12: Ich bin Daniel Bornberg. Guten Tag. Deutschlands nächster Gegner bei der Fußball-WM steht fest. Paraguay wartet im 16. Finale am Montag. Mehr zur WM von Anne Brauer.
13: Der ewige Geheimfavorit hat jetzt doch noch geliefert. Belgien schlägt Neuseeland mit 5:1 und sichert sich damit den Gruppensieg. Ägypten und der Iran trennen sich 1:1. Ägypten ist weiter, der Iran muss zittern. Die Franzosen überzeugen beim 4:1 gegen allerdings eine norwegische B-11. Beide sind weiter. Der Senegal schlägt den Irak 5:0 und ist ebenfalls durch. Und Kap Verde hat es tatsächlich geschafft. Dank des dritten Unentschiedens 0:0 gegen Saudi-Arabien geht's in die K.O.-Runde. Gruppensieger sind die Spanier, die spielen 1:0 gegen Uruguay. Und das bedeutet auch, für Uruguay geht's nach Hause.
12: Wackelt der Deal? Die USA und der Iran greifen sich wieder gegenseitig an, trotz eigentlich vereinbarter Waffenruhe, und schieben sich, wie üblich, gegenseitig die Schuld zu. Die USA werfen Teheran vor, ein Schiff in der Straße von Hormuz beschossen zu haben und haben deshalb Ziele im Iran attackiert. Das iranische Regime hat daraufhin auf US-Einrichtungen in den Golfstaaten gefeuert. US-Vizepräsident Vance warnt vor einer weiteren Eskalation und betont, dass die USA bereit zu weiteren Angriffen sind. Er postet, Gewalt wird wird nur Gewalt erzeugen. Alkohol wird in Deutschland wohl teurer werden. Die Alkoholsteuer soll nächstes Jahr um 20% erhöht werden. Das sieht ein Gesetzentwurf des Finanzministeriums vor, der dem Redaktionsnetzwerk Deutschland in Auszügen vorliegt. Einzelheiten von Dirk Justus.
14: Werden die Pläne so umgesetzt, dürfte eine 0,7 Liter Flasche einer Spirituose wie Wodka oder Whisky etwa 90 Cent teurer werden. Auch die Steuer auf Sekt oder Alkopops soll um 20% steigen. Die Biersteuer will Finanzminister Klingbeil nicht erhöhen. Wein soll steuerfrei bleiben. Durch die Steuererhöhung rechnet das Ministerium mit rund 400 Millionen Euro mehr pro Jahr.
12: Hat die Bundesregierung in Sachen Hitzeschutz versagt? Das wirft ihr zumindest der Hausärzteverband in den Funke-Zeitungen vor. Ein Kritikpunkt: Die Hausärzte kriegen es nicht vergütet, wenn sie ihre Patienten beraten, wie sie am besten mit solchen Temperaturen umgehen. Der Euro-Jackpot geht nach NRW. Knapp 90 Millionen Euro hat der Gewinner oder die Gewinnerin aus dem Sauerland bei der Ziehung gestern abgeräumt. Außerdem holten zwei Bayern, zwei Niedersachsen und ein Hamburger im Euro-Jackpot jeweils fast eine halbe Million Euro.
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16: Jetzt der Verkehrsservice beim Berliner Rundfunk 91.4. Bis 16 Uhr gibt es heute in vielen Teilen Berlins Verkehrsbehinderungen wegen mehrerer Fahrradkorsos. Unter anderem geht's über den Tempelhofer Damm, den Mehringdamm, die Karl-Marx-Allee, Straße des 17. Juni, Kurfürstendamm, Kleeallee und Mariendorfer Damm. Und in Brandenburg gibt es Stau auf der A11 Prenzlau-Stettin zwischen Joachimsthal und Pfingstberg. Bitte hier 20 Minuten einplanen. Genauso wie auf der A12 Richtung Frankfurt oder zwischen Storkow und Briesel, auch hier 20 Minuten bitte länger einplanen. Die neuesten Blitzer stehen Dahlem, Podbelski-Allee, Westend, Königin-Elisabeth-Straße, Oranienburg-Wandlitzer Chaussee und Ludwigsfelde in der Potsdamer Chaussee. Dankeschön für Ihre Staus und Blitzer gerne an Berlin 201 91 390. Gute Fahrt. Im Schattenplätzchen oder auf der Suche nach der nächsten und besten Abkühlung, beispielsweise auch in einem Freibad. Die Berliner Bäderbetriebe haben ja eine Karte online gestellt, wo man genau gucken kann, ob überhaupt noch Plätze frei sind, ob man noch rein kann oder nicht. Weil wenn es voll ist, dann ist es voll und dann wird auch ein Freibad eben dicht gemacht. Auch bei 40 Grad, die wir heute Nachmittag erwarten. In der Nacht gibt es dann wenig Abkühlung, morgen auch nochmal bis 40 Grad und viel Sonne. Am Nachmittag sollen dann die ersten Gewitter für ein bisschen Abkühlung sorgen.
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16: Jessica Witte-Winter für Sie im Studio. Ein schönes, heißes Sommerwochenende. Und falls Sie bei diesen heißen Temperaturen mit den Öffentlichen fahren müssen, also beispielsweise mit der U-Bahn, und sich darüber ärgern, dass es da drin so wahnsinnig heiß ist, das war tatsächlich eine bewusste Entscheidung der BVG. Was es damit auf sich hat, das hören Sie um 11.15 Uhr.

0: Schönes heißes Sommerwochenende mit Ihrem Berliner Rundfunk 91.4. Ja, die Hitze hat unsere Stadt fest im Griff. Da dürften die Duschen im Dauerbetrieb laufen. Sebastian Pasutti aus unserer Nachrichtenredaktion. Die Wasserbetriebe sind trotzdem entspannt.
1: Ja, die sagen klar und deutlich, wir bekommen das hin. Die Wasserversorgung ist auch an diesen Hitzetagen gesichert. Erst wenn es so 3-4 Wochen lang kontinuierlich so heiß bliebe, dann könnte man ein Problem bekommen. Nur mal um eine Hausnummer zu nennen, an normalen Tagen verbraucht Berlin rund 600.000 Kubikmeter Wasser. Kann sich jetzt keiner vorstellen. Das ist fast einmal das Olympiastadion mit Wasser gefüllt. An so richtig heißen Tagen sind es dann schon 850.000, also ein deutlicher Anstieg. Aber eine wochenlange richtige Hitzeperiode ist glücklicherweise erstmal nicht in Sicht. Und die Berliner sind auch sparsamer geworden, sagen die Wasserbetriebe. Die Zahlen beim Wasserverbrauch zeigen die Botschaft, nicht so lange duschen, den Rasen nicht in der Mittagshitze sprengen. Die ist angekommen.
0: Ja, und es muss auch nicht immer die Dusche sein. Inzwischen haben viele von uns ja auch Ventilatoren oder Klimageräte und die können auch bedenkenlos angeschaltet werden.
1: Ja, Stromnetz Berlin sagt, das Netz ist von den hohen Sommertemperaturen kaum betroffen. Technisch bereitet die Hitze keine Probleme und was den Stromverbrauch angeht, erwartet Stromnetz keinen deutlichen Anstieg. Wir haben ja ehrlicherweise hier auch keine amerikanischen Verhältnisse, wo jeder Raum zum Eisschrank runtergekühlt wird.
0: Wobei sich das viele natürlich auch manchmal wünschen würden, zumindest in der U-Bahn. Die hat, anders als Busse und Straßenbahnen, keine Klimaanlage, auch nicht in den ganz neuen Zügen.
1: Ja, da hat sich die BVG bewusst bei der Bestellung dagegen entschieden. Ein Grund, durch die Abluft der Anlagen würden sich dann die Tunnel und im weiteren Verlauf die Bahnsteige aufheizen. Da würde sich das große Schwitzen dann nicht in die Züge, sondern auf die Bahnhöfe verlagern. Ein Phänomen, das es zum Beispiel in Barcelona gibt. Eiskalte U-Bahnen, extrem heiße Bahnhöfe. Ist die Frage, was einem lieber ist. Die BVG hat sich für die kalten Bahnsteige entschieden.
0: Ich hoffe, Sie können das heiße Wochenende mit einem kühlen Getränk und im Schatten genießen. Schönes Wochenende. Ihr Berliner Rundfunk 91.4.

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0: Schönes Wochenende, ihr Berliner Rundfunk 91.4. Krasses Hitzewochenende in Berlin und Brandenburg. Schattenplätze und ausreichend trinken, das sollte sich wirklich jeder zu Herzen nehmen. Und bitte auch mal über den Tellerrand hinausgucken. Also geht's den Nachbarn gut. Gerade ältere Menschen kommen mit der Hitze oft nur schwer zurecht. Und bitte auch die Tiere nicht vergessen.
1: Hallo liebe Berliner und Berlinerinnen. Hier ist Jana Einöder vom Nabu Berlin. Und ihr merkt ja selber, draußen brütet die Hitze, es wird immer heißer. Und wir würden euch ganz lieb bitten, auch an die Vögel und Insekten draußen zu denken. Denn es wird immer schwieriger für sie, Wasser zu finden in dieser Hitze. Und schon ganz kleine Wasserstellen können hier überlebenswichtig sein. Also greift euch eine Schale, einen Untertopf von einer Blume, füllt ihn mit Wasser. Dann können die Vögel dort trinken und wenn ihr dann auch noch so kleine Steinchen oder sowas reinlegt, dann können sich auch Bienen oder Schmetterlinge dort hinsetzen. Und damit habt ihr den Tieren hier in Berlin schon ganz, ganz viel geholfen. Noch eine Sache, die wichtig ist, bitte wechselt das Wasser jeden Tag, da sich sonst Keime dort bilden können. Also vielen Dank für eure Mitarbeit.
0: Machen wir. Schönes Spitzwochenende mit ihrem Berliner Rundfunk 91.4.

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11: Ich bin Daniel Bornberg. Guten Tag. Europa ächzt in der Sommerhitze, ein Temperaturrekord nach dem anderen fällt. In Deutschland könnten etwa die 41,3 Grad von gestern heute schon wieder überboten werden. Unter der Hitze leiden nicht nur Menschen, Tiere und Pflanzen, auch die Gletscher in den Alpen. Die Schneereserven aus dem Winter sind jetzt schon so gut wie weggeschmolzen. Das ist ungewöhnlich früh, sagen Experten. In den vergangenen Jahrzehnten sind bereits viele Gletscher in den Alpen komplett verschwunden. Es ist ein Rennen gegen die Zeit. Retter in Venezuela suchen fieberhaft weiter nach Überlebenden des schweren Doppelerdbebens. Über 50.000 Menschen werden noch vermisst. Mehr als 900 Tote wurden bereits geborgen. Mittlerweile sind erste Helfer aus dem Ausland in der Region rund um die Hauptstadt Caracas angekommen. Auch die Bundeswehr bringt Einsatzkräfte und Hilfsgüter nach Venezuela. Verteidigungsminister Pistorius.
12: Wir wollen sicherstellen, dass Material, Personal auch vom THW so schnell wie möglich vor Ort ist. Es geht darum, Menschen zu helfen, die in größter Not sind, und Menschen zu retten, die noch nicht gefunden wurden.
11: Trotz eigentlich vereinbarter Waffenruhe, die USA und der Iran greifen sich wieder gegenseitig an und schieben sich wie üblich gegenseitig die Schuld an der neuen Eskalation zu. Beide Seiten haben auch verbal weiter aufgerüstet und drohen mit weiteren Angriffen. Alkohol könnte in Deutschland teurer werden. Die Alkoholsteuer soll nächstes Jahr um 20% erhöht werden. Das sieht ein Gesetzentwurf des Finanzministeriums vor, der dem RND vorliegt. Der Preis für eine 0,7 Liter Flasche Wodka oder Whisky beispielsweise könnte um etwa 90 Cent steigen. Gerüchte über Kinderhandel bei der Online-Plattform Vinted beschäftigen jetzt nicht nur die Menschen in sozialen Medien, sondern auch die französische Justiz. Dort laufen Vorermittlungen. Hintergrund der Spekulationen sind auffällige Anzeigen auf dem Secondhand-Portal. Die Gerüchte gingen zum Beispiel bei TikTok viral. Es geht gegen Paraguay. Deutschlands Gegner für das WM-16-Finale am Montag steht jetzt fest. Und Kap Verde hat die Sensation geschafft. In der K.O.-Runde geht's nun gegen Argentinien mit Messi. Der sitzt in der kommenden Nacht erstmal auf der Bank. Argentinien hat den Gruppensieg sicher und setzt gegen Jordanien auf eine B11.
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14: Jetzt der Verkehrsservice beim Berliner Rundfunk 91.4. Ein Fahrradkorso sorgt für mehrere Behinderungen heute in der Innenstadt bis 16 Uhr. Besonders betroffen Tempelhof, Kreuzberg, Schöneberg, Mitte, Charlottenburg, Moabit, Friedrichshain, Treptow, Neukölln, Lichtenberg und Steglitz-Zehlendorf. Hier kann es überall zu kurzfristigen Sperrungen kommen. Wegen Veranstaltungen gibt es Sperrungen in Grünau auf der Regattastraße und in Kreuzberg auf der Kreuzbergstraße. Beides noch bis Montag früh. Außerdem ist in Adlershof die Dorpfeldstraße wegen Gleisreparaturen gesperrt. Und auf der A100 gibt es zwischen dem Innsbrucker Platz und Albuinstraße wegen Bauarbeiten erhebliche Einschränkungen. Die neuesten Blitzer stehen Dahlem, Podbelski-Allee, Westend, Königin-Elisabeth-Straße, Oranienburg-Wandlitzer-Chaussee und Ludwigsfelde in der Potsdamer Chaussee. Dankeschön für Ihre Staus und Blitzer gerne an Berlin 201 91 390. Gute Fahrt. Bei 40 Grad lockt es den ein oder anderen heute tatsächlich vielleicht nach ganz unten. Heute ist nämlich Tag des offenen Kanals in Berlin. Das bedeutet, die Berliner Wasserbetriebe laden ein zu einer Entdeckungstour durch die Kanalisation. Los geht's in der Winterfeldstraße noch bis 17 Uhr. Der Eintritt ist kostenlos und es ist definitiv kühler als an der Oberfläche. Auch morgen heißt es nochmal schwitzen bei bis zu 40 Grad. Am Nachmittag gibt's dann eventuell ein paar Gewitter.
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14: Jessica Wette-Winter für Sie im Studio. Einen schönen Samstag wünsche ich Ihnen. Und wir haben was Neues für Sie. Ein sehr cooles Musikquiz, das wahnsinnig viel Spaß macht. Wenn Sie gerne raten, dann sind Sie definitiv da richtig. Und obendrauf gibt's auch noch 50 Euro. Wie es funktioniert, das hören Sie um 12.15 Uhr.

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1: Das macht wirklich großen Spaß, uns und Ihnen, weil hier nehmen Sie ja ein bisschen Musikwissen to go mit zum Angeben und on top sichern Sie sich auch noch 50 Euro. 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Wenn Sie richtig liegen, dann sichern Sie sich das Geld. Auch Susanne aus Langwitz hat schon mitgemacht.
2: Wer ist unfassbare 19 Mal durch die praktische Führerscheinprüfung gerasselt? War es A, Keith Richards oder B, Ozzy Osbourne?
3: Ach du Schande. Oh Gott. Ich sag mal spontan B.
2: Ozzy Osbourne.
3: Ja, ja, ich weiß es nicht. Ich sag einfach mal Ozzy Osbourne. Mhm.
2: Hast du einen Führerschein?
3: Ja.
2: Gleich auf Anhieb bestanden?
3: Ja.
2: Sehr gut. Ich bin einmal durchgefallen. Kurz vor Schluss. Eine rote Rechtsabbiegerampel, habe ich übersehen. Wollte rüberfahren, kam nicht so gut an. Okay, also wir bleiben bei Ozzy Osbourne.
3: Ja.
2: Okay, gut. Dann logge ich das ein und du hast recht.
3: Cool.
2: Ja. Er hat in Interviews später erzählt, dass er damals nicht immer in Bestform zur Prüfung erschienen ist. Einmal soll er während der Prüfung sogar eingeschlafen sein. Aber nach 19 Fehlversuchen hat er dann die Prüfung doch bestanden und man kann ihm auf jeden Fall ein beeindruckendes Durchhaltevermögen attestieren.
3: Ja.
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0: Schönes, heißes Sommerwochenende, ihr Berliner Rundfunk 91.4. Sommer in Berlin und Brandenburg, keine Frage, kann super schön sein, aber die Hitze, die treibt uns doch ganz schön an unsere Grenzen. Deshalb gibt es jetzt die Berliner Erfrischungskarte. Kann man ganz einfach online abrufen und Kiezreporterin Lisa Wennemeyer ist mitten in Kreuzberg unterwegs und hat diese Erfrischungskarte mal aufgewacht. Was ist denn da so alles drauf auf dieser Erfrischungskarte?
1: Zum einen sieht man hier, welche Bereiche in der Stadt eher kühler sind, welche ein bisschen heißer. Klar, so eine versiegelte Fläche, da will man sich jetzt nicht aufhalten. Hier sind Bäume eingezeichnet, Sitzbänke. Die Karte arbeitet mit aktuellen Klimadaten, wird stündlich aktualisiert. Also das heißt, ich kann hier zum Beispiel auch sehen, wo gerade ein frisches Lüftchen weht. Ich kann jedenfalls sagen, in der Marianenstraße in Kreuzberg gerade absolut gar kein Lüftchen. Dann kann ich hier noch sehen, wo es offene, kühle Räume gibt. Da machen zum Beispiel ganz viele Kirchen mit. Ich sehe die Öffnungszeiten. Oder auch Refill-Stationen, also wo ich meine Flasche Wasser auffüllen kann. Da machen zum Beispiel auch ganz viele Läden mit. Hier in der Straße habe ich gefunden, ein Café ist dabei. Boah, da traue ich mich fast gar nicht zu fragen. Die leben ja davon, Getränke zu verkaufen. Ich versuche es jetzt trotzdem mal. Eine leere Flasche habe ich dabei. Hey, hallo. Ist das richtig? Sie sind eine Refill-Station?
2: Ja, genau.
1: Also ich habe mich ja gar nicht getraut zu fragen, weil Sie leben ja auch davon, Getränke. Da ist ja hier auch Wasser im Kühlschrank, das ich hier kaufen kann. Warum machen Sie das?
2: Ja, die Leute, die jetzt frisches, kaltes, also kaltes Wasser kaufen wollen, kaufen ja eh. Aber es gibt ja viele Leute, die eben mit den Flaschen rumlaufen und da sind wir gerne behilflich, kein Problem.
1: Ja, ich laufe hier gerade mit so einer Flasche rum, darf ich?
2: Ja, Sie können gerne nachfüllen.
1: Also ich bin aufgefüllt. Kommen denn viele Leute und fragen danach?
2: Ja, also nicht so viele. Entweder sehen die Leute dieses Schild nicht oder
1: sie trauen sich nicht zu fragen, so wie ich eben. Ich kann sie nur ermutigen, einfach mal nachfragen. Vielleicht sind die Leute ja so nett wie er hier.
0: Sehr coole Idee. Die Karte gibt's online. Einfach mal Berliner Erfrischungskarte in die Suchmaschine eingeben und dann ploppt sie direkt auf. Und mit Sicherheit eine gute Hilfe an diesem heißen Wochenende in Berlin und Brandenburg. Genießen Sie es trotzdem. Ihr Berliner Rundfunk 91.4.

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6: Ich bin Daniel Bornberg. Guten Tag. Deutschland brät in der Sommerhitze. Der neue Temperaturrekord von 41,3 Grad könnte heute gleich wieder überboten werden. Auch der Rest Europas schwitzt mit. Mehr zu dem Thema von Anne Brauer.
7: Viel trinken ist wichtig, aber so verlockend ein kühles Bier für manchen auch sein mag, es ist nicht der richtige Durstlöscher. Paris hat deshalb gleich mal fürs ganze Wochenende den Ausschank von Alkohol verboten. Hier in Deutschland geht man nicht ganz so weit, aber es sind zahlreiche Veranstaltungen abgesagt, um die Menschen zu schützen. Sportwettkämpfe, Konzerte oder Sommerfeste. Unter der Hitze leidet auch die Natur, Tiere und Pflanzen und auch die Gletscher in den Alpen. Die Schneereserven aus dem Winter sind da jetzt schon so gut wie weggeschmolzen. Das ist außergewöhnlich früh, sagen Experten.
6: Wackelt der Deal? Die USA und der Iran greifen sich wieder gegenseitig an, trotz eigentlich vereinbarter Waffenruhe. US-Vizepräsident Vance warnt vor einer weiteren Eskalation und betont, dass die USA bereit zu weiteren Angriffen sind. Er postet, Gewalt wird nur Gewalt erzeugen. Die Suche nach Überlebenden des schweren Doppelerdbebens in Venezuela wird zu langsam ein Rennen gegen die Zeit. Über 50.000 Menschen werden vermisst. Mehr als 900 Tote wurden bereits geborgen. Mittlerweile sind auch erste Helfer aus dem Ausland in der Region rund um die Hauptstadt Caracas angekommen. Alkohol wird in Deutschland wohl teurer werden. Die Alkoholsteuer soll nächstes Jahr um 20% erhöht werden. Das sieht ein Gesetzentwurf des Finanzministeriums vor, der dem Redaktionsnetzwerk Deutschland in Auszügen vorliegt. Einzelheiten von Dirk Justus.
8: Werden die Pläne so umgesetzt, dürfte eine 0,7 Liter Flasche einer Spirituose wie Wodka oder Whisky etwa 90 Cent teurer werden. Auch die Steuer auf Sekt oder Alkopops soll um 20% steigen. Die Biersteuer will Finanzminister Klingbeil nicht erhöhen. Wein soll steuerfrei bleiben. Durch die Steuererhöhung rechnet das Ministerium mit rund 400 Millionen Euro mehr pro Jahr.
6: Kap Verde hat's vorgemacht und steht in der K.O.-Runde der WM. Heute kann etwa der Kongo nachziehen. Ein Sieg gegen Usbekistan und das Weiterkommen ist sicher. Vor dem Spiel Österreich gegen Algerien munkelt so mancher über eine drohende Schande von Kansas City. Denn bei einem Unentschieden sind beide weiter.
9: 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Kurz nach eins, der Blick auf die Straßen mit Till Wachsmann beim Berliner Rundfunk 91.4. Es ist wahnsinnig viel los. Wir kommen mal erst nach Berlin, da nur die neuesten Ampelausfälle. Es sind wahnsinnig viele Ampeln aus. Die neuesten in Grunewald an der Kreuzung Königsallee-Hubertusallee und in Tegel an der Kreuzung Karolinenstraße-Weidmannslusterdamm. Und dann schauen wir nach Brandenburg. A10 südlicher Berliner Ring Richtung Dreieck, Richtung Schönefelder Kreuz. Zwischen Niederlehme und Königs Wusterhausen ist ein Schlagloch auf der rechten Spur. Die A10 der östliche Berliner Ring Richtung Dreieck Barnim. Zwischen Erkner und Rüdersdorf hat es einen Unfall gegeben. Ab Freienbrink brauchen sie gerade 16 Minuten länger. Die A10 der nördliche Berliner Ring Richtung Dreieck Havelland. Zwischen Dreieck Pankow und Mühlenberg liegt ein Spanngurt auf der Fahrbahn. Vorsicht! Auch Vorsicht auf der A11 Richtung Berlin. Zwischen Rastplatz, Sukower Forst und Joachimsthal liegen Gegenstände auf allen Spuren. Die A12 Richtung Frankfurt-Oder. Ab Storkow bis Fürstenwalde-Ost brauchen sie 41 Minuten länger. Und die A24 Richtung Hamburg. Zwischen Kremmen und Neuruppin-Süd hat es einen Unfall gegeben. Ab Kremmen brauchen sie 35 Minuten. Geblitzt werden sie in Charlottenburg, Joachimsthaler Straße, in Malchow auf der Nüsseler Straße und auf der A13 zwischen Kittlitz und Karlau. Danke auch für Ihre Staus und Blitzer unter Berlin 201 91 390. Gute Fahrt! Ich bin gerade auf dem Weg zur Arbeit hier wirklich fast zerflossen auf der Schlossstraße. Es ist so wahnsinnig drückend heiß und es wird heute noch heißer. Wir kriegen 40 Grad hier in Berlin, dazu knallende Sonne mit nur ganz wenigen Wolken. Im Norden Brandenburgs sind heute Abend sogar kräftige Gewitter möglich, der Rest bleibt aber trocken. Ansonsten wird es heute eine sehr tropische Nacht. Die Tiefstemperatur in Berlin heute Nacht 25 Grad. Und morgen geht es auch sehr sonnig und sehr heiß weiter, bei über 40 Grad. Vereinzelt sind auch Hitzegewitter möglich. Der Montag wird eher bedeckt, es sind auch Gewitter möglich. Und ab dann, so ab Dienstag, wird die neue Woche eher wechselhaft und das pendelt sich so bei 25 Grad ein.
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11: Mit Jonas Böhnstedt und natürlich mit ihrer Lieblingsmusik. Stevie Wonder hören wir hier gleich mit Isn't She Lovely. Vorher ist jetzt aber erstmal Pat Benatar dran mit We Belong. Das sind die besten Hits aller Zeiten beim Berliner Rundfunk 91.4. Machen Sie sich einen schönen Samstagnachmittag.

besten Hits aller Zeiten gibt's nur hier bei uns. Gerade lief I Ran von einer Band, die echt ganz schön oft ihren Namen geändert hat. Ursprünglich hieß sie Tontrix, dann hat man sich in Level 7 umbenannt, was in dem Moment blöd war, als die Jungs von Level 42 groß rauskamen. Also war man auf der Suche nach einem neuen Namen und den hat dann der Sänger der Band The Stranglers beigesteuert. Bei einem Konzert hat er auf der Bühne einfach so random A Flock of Seagulls gerufen, also ein Schwarm Möwen. Und in dem Moment war den Jungs kollektiv klar, ja, das ist er. Das ist unser Bandname, so müssen wir uns jetzt nennen. Ja, Eric Clapton hat nicht ganz so lange nach einem Namen gesucht. Er hat einfach für seine Mucke auch den bürgerlichen benutzt. Hier ist er jetzt mit Layla beim Berliner Rundfunk 91.4.

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Wer spielt heute Abend in der Stadt, wo für uns die K.O.-Phase startet? Marc Almond performt heute in Boston, wo übermorgen am späten Montagabend unsere deutsche Nationalmannschaft ihr 16. Finale bei der WM bestreiten wird. 22.30 Uhr ist dann Anpfiff. Können Sie sich jetzt schon mal rot im Kalender eintragen, falls das nicht schon passiert ist. Und ja, ich weiß, die Anschlusszeit, die hat's in sich, aber ist, glaube ich, auch keiner ihnen böse, wenn sie am nächsten Tag ein bisschen verschlafen auf Arbeit erscheinen. Das Spiel wollen wir ja schließlich alle schauen. Hier ist Ihr Berliner Rundfunk 91.4, jetzt mit Phil Collins und Another Day in Paradise. Einen schönen Samstag.

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16: Ich bin Holger Dilk. Guten Tag. Alkohol wird in Deutschland teurer werden. Die Alkoholsteuer soll kommendes Jahr um 20% erhöht werden. Das sieht ein Gesetzentwurf des Finanzministeriums vor, der dem Redaktionsnetzwerk Deutschland in Auszügen vorliegt. Einzelheiten von Dirk Justus.
17: Werden die Pläne so umgesetzt, dürfte eine 0,7 Liter Flasche einer Spirituose wie Wodka oder Whisky etwa 90 Cent teurer werden. Auch die Steuer auf Sekt oder Alkopops soll um 20% steigen. Die Biersteuer will Finanzminister Klingbeil nicht erhöhen. Wein soll steuerfrei bleiben. Durch die Steuererhöhung rechnet das Ministerium mit rund 400 Millionen Euro mehr pro Jahr.
16: Trotz einer eigentlich vereinbarten Waffenruhe, die USA und der Iran greifen sich wieder gegenseitig an und schieben sich wie üblich gegenseitig die Schuld an der neuen Eskalation zu. Beide Seiten haben auch verbal weiter aufgerüstet und drohen mit weiteren Angriffen. Die Waffenruhe ist eigentlich ein Kernpunkt der Absichtserklärung, den die USA und der Iran unterschrieben haben, um den Krieg zu beenden und zu verhandeln. Die Angriffe könnten den Deal also ordentlich ins Wackeln bringen. Hat die Bundesregierung in Sachen Hitzeschutz versagt? Das wirft ihr zumindest der Hausärzteverband in den Funke-Zeitungen vor. Ein Kritikpunkt, die Hausärzte kriegen es nicht vergütet, wenn sie ihre Patienten beraten, wie sie am besten mit solchen Temperaturen umgehen sollen. In Venezuela werden nach dem schweren Doppelerdbeben über 50.000 Menschen vermisst. Mehr als 900 wurden bereits totgeborgen. Retter suchen mit schwerem Gerät und bloßen Händen weiter nach Überlebenden. Nach der Katastrophe am Mittwoch wird es so langsam ein Rennen gegen die Zeit. Das Zollabkommen zwischen der EU und den USA ist kaum beschlossen, da droht US-Präsident Trump schon wieder mit Strafzöllen. Jedes EU-Land, das eine Digitalsteuer für US-Konzerne wie Google einführt, soll 100% Zoll auf alle Waren bekommen. Allerdings einzelne EU-Länder kann der Präsident gar nicht mit Zöllen belegen. Seit über zwei Wochen läuft die Fußball-WM und jetzt geht die Gruppenphase zu Ende. Zum Abschluss heute ist in der Gruppe L etwa noch alles drin. England will mit einem Sieg gegen das bisher punktlose Panama Gruppenerster werden. Ghana und Kroatien spielen gegeneinander und beide haben auch noch Chancen auf den Gruppensieg. Morgen früh liefern sich Österreich und Algerien ein Endspiel um Platz 2 in ihrer Gruppe. Aber mancher munkelt auch über eine drohende Schande von Kansas City, denn ein Unentschieden hilft beiden.
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19: Kurz nach zwei, der Blick auf die Straßen mit Till Wachsmann beim Berliner Rundfunk 91.4. Vorsicht auf der A111 stadteinwärts. Zwischen Stolpe und Schulzendorfer Straße liegt eine Ölspur. Dann haben wir einen Ampelausfall in Grunewald an der Kreuzung Königsallee-Hubertusallee und einen in Tegel an der Kreuzung Karolinenstraße und Weidmannslusterdamm. Schauen wir nach Brandenburg oder besser gesagt vor Brandenburg. Auf der A2 Richtung Berlin ist zwischen Zeser und Wollin immer noch die Vollsperrung wegen der Reparaturen. Davor in Sachsen-Anhalt schon an der Grenze zu Brandenburg. Vor Thesen brauchen sie gerade 2 Stunden länger. Dann die A10, der südliche Berliner Ring Richtung Schönefelder Kreuz. Zwischen Niederlehm und Königs Wusterhausen ist immer noch ein Schlagloch auf der rechten Spur. Und Vorsicht auf der A11 Richtung Berlin. Zwischen dem Rastplatz Sukower Forst und Joachimsthal liegen Gegenstände auf allen Spuren. Geblitzt werden sie in Starken auf der Heerstraße, in Buko auf der Marienfelder Chaussee und auf der A24 Richtung Berlin zwischen Neuruppin Süd und Fährberlin. Danke auch für Ihre Staus und Blitzer unter Berlin 201 91 390. Gute Fahrt! 36 Grad und es wird noch heißer. 40 Grad kriegen wir heute. Es wird sehr, sehr schwül. Und im Norden Brandenburgs sind heute Abend sogar kräftige Gewitter möglich. Im Rest bleibt's aber trocken. Wir kriegen heute eine tropische Nacht. Tiefsttemperatur in Berlin 25 Grad. Wahnsinn. Und morgen geht's auch sehr sonnig und sehr heiß weiter. Wir kriegen über 40 Grad. Vereinzelt sind auch Hitzegewitter möglich. Am Montag ist es eher bedeckt. Da sind auch Gewitter drin. Und ab dann wird die neue Woche eher wechselhaft. Und es pendelt sich so bei 25 Grad ein.
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20: Den Kopf noch schnell ins Gefrierfach und die Beine in die Eistonne. So überstehen wir diesen Samstag auch zusammen. Aber mal Spaß beiseite. Es ist mega heiß draußen. Also passen Sie bitte gut auf sich auf und vergessen Sie das Trinken nicht. Ist heute besonders wichtig. Ich bin Jonas Böhnstedt. Freue mich sehr, mit Ihnen zusammen verschwitzt durch den Nachmittag zu kommen. Und spiele für Sie natürlich die besten Hits aller Zeiten. Los geht's jetzt mit Lieblingsmusik aus Schweden. One of Us von ABBA. Jetzt bei Ihrem Berliner Rundfunk 91.4.

Hier ist Sophias für ihren Samstag. Der Berliner Rundfunk 91.4 läuft und jetzt treffen hier bei uns zwei Musikgenerationen aufeinander. Elton John und Dua Lipa, die beiden kannten sich vor ein paar Jahren noch gar nicht. Erst während der Corona-Zeit hat Dua Lipa Elton John zu einem Instagram-Livestream eingeladen und weil seine Tour damals pausieren musste, da hatte Elton auch Zeit und hat sofort zugesagt. Aus dem lockeren Insta-Livestream wurde dann erst eine echte Freundschaft und dann auch noch ein gemeinsamer Song. Zum Glück für uns mit riesigem Erfolg. Cold Heart landete in 14 Ländern auf Platz 1 der Charts und jetzt auch hier bei uns. Hier sind Elton John und Dua Lipa bei ihrem Berliner Rundfunk 91.4. Viel Spaß!

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Er hat sich gerade erst von der großen Bühne verabschiedet. Im Mai hat Umberto Tozzi seine Abschiedstournee beendet. Und ganz ehrlich, er hat sich jetzt auch wirklich mal ein bisschen Ruhe verdient. Über 2000 Konzerte hat Umberto Tozzi im Laufe seiner Karriere gespielt. Jetzt ist also Schluss. Aber wer weiß, vielleicht kommt ja doch nochmal eins dazu. Man weiß ja nie. Sie und den Berliner Rundfunk 91.4 am Wochenende. Gemeinsam packen wir auch die totale Hochsommerhitze. Mit genug Wasser, mit Eis und mit Lieblingsmusik kommt jetzt von Billy Ocean. Hier ist er mit Loverboy.

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7: Ich bin Holger Dilk, guten Tag. Deutschland brät in der Sommerhitze. Der neue Temperaturrekord von 41,3 Grad könnte heute gleich wieder überboten werden. Auch der Rest Europas schwitzt mit. Mehr zum Thema von Anne Brauer.
8: Viel trinken ist wichtig, aber so verlockend ein kühles Bier für manchen auch sein mag, es ist nicht der richtige Durstlöscher. Paris hat deshalb gleich mal fürs ganze Wochenende den Ausschank von Alkohol verboten. Hier in Deutschland geht man nicht ganz so weit, aber es sind zahlreiche Veranstaltungen abgesagt, um die Menschen zu schützen. Sportwettkämpfe, Konzerte oder Sommerfeste. Unter der Hitze leidet auch die Natur, Tiere und Pflanzen und auch die Gletscher in den Alpen. Die Schneereserven aus dem Winter sind da jetzt schon so gut wie weggeschmolzen. Das ist außergewöhnlich früh, sagen Experten.
7: Schnaps, Sekt und Alkopops werden wohl teurer. Finanzminister Klingbeil will kommendes Jahr die Alkoholsteuer um 20% erhöhen. Das Redaktionsnetzwerk berichtet über einen entsprechenden Gesetzentwurf. Das bedeutet, eine Flasche Wodka oder Rum würde knapp 1 Euro teurer. An die Biersteuer will Klingbeil nicht dran, Wein soll steuerfrei bleiben. Die Gesundheitsexperten, die die Bundesregierung beauftragt hatte, empfehlen übrigens, die Alkoholsteuer noch deutlich weiter hochzusetzen. Zollabkommen hin oder her, US-Präsident Trump droht EU-Ländern schon wieder mit Strafzöllen. Wenn ein EU-Land eine Digitalsteuer einführt, würde er es mit 100% Zöllen belegen. Welches Land genau er meint, hat er nicht gesagt, aber einzelne EU-Staaten kann Trump gar nicht mit Zöllen belegen. Trotz eigentlich vereinbarter Waffenruhe, die USA und der Iran greifen sich wieder gegenseitig an und schieben sich wie üblich gegenseitig die Schuld an der neuen Eskalation zu. Beide Seiten haben auch verbal weiter aufgerüstet und drohen mit weiteren Angriffen. Die Suche nach Überlebenden des schweren Doppelerdbebens in Venezuela wird so langsam ein Rennen gegen die Zeit. Über 50.000 Menschen werden vermisst, mehr als 900 wurden totgeborgen. Mittlerweile sind auch erste Helfer aus dem Ausland in der Region rund um die Hauptstadt Caracas angekommen. Kap Verde hat es vorgemacht und steht in der K.O.-Runde der Weltmeisterschaft. Heute kann etwa der Kongo nachziehen. Ein Sieg gegen Usbekistan und das Weiterkommen ist sicher. Vor dem Spiel Österreich gegen Algerien munkelt so mancher über eine drohende Schande von Kansas City, denn bei einem Unentschieden sind beide weiter.
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10: Kurz nach drei, der Blick auf die Straßen mit Till Wachsmann beim Berliner Rundfunk 91.4. Vorsicht immer noch auf der A111 stadteinwärts. Zwischen Stolpe und Schulzendorfer Straße liegt eine Ölspur. Dann haben wir ein paar Ampelausfälle. Einmal in Spandau an der Kreuzung Neuendorfer Straße, Eiswerder Straße. In Schöneberg an der Kreuzung an der Urania-Kurfürstenstraße. Und in Grunewald an der Kreuzung Königsallee, Hubertusallee. Schauen wir nach Brandenburg oder besser gesagt nach Sachsen-Anhalt. Die A2 Richtung Berlin zwischen Zeser und Wollin ist immer noch eine Vollsperrung wegen der Hitzeschäden. Vor der Grenze in Sachsen-Anhalt schon, ab Thesen brauchen sie aktuell 2 Stunden länger. Dann die A10, der südliche Berliner Ring Richtung Schönefelder Kreuz. Zwischen Niederlehme und Königs Wusterhausen immer noch ein Schlagloch auf der rechten Spur. Dann die A10 Richtung Dreieck Potsdam. Zwischen Ferch und Dreieck Potsdam steht ein Liegenbleiber rum. Die A11 Richtung Kreuz Uckermark zwischen Dreieck Barnim und Bernau Süd liegen Reifenteile auf der Fahrbahn und die A13 Richtung Berlin zwischen Bronco und Karlau steht ein Liegenbleiber. Geblitzt werden sie in Tempelhof auf dem Kolumbiadamm, in Hohenschönhausen auf der Rienstraße und in Manschnow auf der B1 der Straße der Freundschaft. Danke auch für Ihre Staus und Blitzer unter Berlin 201 91 390. Gute Fahrt, kommen Sie gut durch. Wir verfolgen hier ganz gespannt die Temperaturen deutschlandweit und tatsächlich mit am wärmsten in ganz Deutschland ist aktuell Potsdam. 39,3 Grad messen wir da aktuell und es kann noch wärmer werden, es wird auch noch wärmer. 40 Grad werden es mindestens heute noch, in Potsdam auf jeden Fall, in Berlin können wir die 40 auch noch knacken. Im Norden Brandenburgs kriegen wir heute Abend kräftige Gewitter, der Rest bleibt aber trocken und wir kriegen eine sehr tropische Nacht. 25 Grad heute Nacht. Morgen geht's sehr sonnig und sehr heiß weiter, da sind nochmal über 40 Grad drin, vereinzelt auch Hitze. Gewitter. Der Montag wird eher bedeckt bei 30 Grad. Gewitter sind da auch möglich und ab Dienstag wird es dann ein bisschen entspannter. Wir pendeln uns bei 25 Grad ein und es nieselt immer zwischendurch.
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11: Mit Jonas Böhnstedt. Hi zusammen. Ich bringe Sie sehr gerne, so gut es geht, durch den Hitzesamstag. Zum Abkühlen spielen wir für Sie die besten Hits aller Zeiten. Gleich von Billy Idol und von Kraftwerk und jetzt von Joe Cocker. Don't You Love Me Anymore beim Berliner Rundfunk 91.4. Schön, dass Sie bei uns sind.

Kommen Sie gut durch diesen super heißen Samstagnachmittag. Bis zu 40 Grad heute bei uns. Bis zu 35 sind's drüben in Amerika, wo heute Nacht bei der Fußball-WM die Gruppenphase endlich abgeschlossen wird. Es waren ja unfassbar viele Spiele. So viele wie noch nie. 4 Spiele sind's auch heute noch. Also hier nochmal der kleine Reminder für alle Tipper unter Ihnen. Checken Sie doch nochmal, ob Sie auch wirklich alle Ergebnisse in der Tippspielrunde abgegeben haben. Das vergisst man ja häufig, gerade am Wochenende. Ein paar Stunden haben Sie dafür noch, solange gibt's von uns die besten Hits aller Zeiten. Jetzt von Ronan Keating, When You Say Nothing At All, beim Berliner Rundfunk 91.

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bei dem Song Bittersweet Symphony von The Verve, haben wir gerade gehört. Sie sind genau richtig hier beim Berliner Rundfunk 91.4. Wir bringen Sie sehr gerne durch dieses hotte Wochenende. Halten Sie gut durch, egal wo Sie gerade unterwegs sind. Am See, im kleinen Pool, im Garten oder in der hoffentlich schön kühlen Wohnung. Ihre Lieblingsmusik, die läuft bei uns überall. Und weiter geht's jetzt mit Whitney Houston. Didn't we almost have it all? Einen schönen Samstag für Sie. 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
10: Ich bin Holger Dilk. Guten Tag. Deutschland schwitzt und schwitzt. Gut möglich, dass heute der Temperaturrekord von gestern gleich wieder geknackt wird. Und gerade weil es nachts keine Abkühlung gegeben hat, kann die Hitze wirklich gefährlich werden. Anne Brauer.
11: Ja, in Köln hat die Feuerwehr nach eigenen Angaben innerhalb von 24 Stunden 7 Menschen bewusstlos in ihren Wohnungen aufgefunden, meist im Dachgeschoss. Die Betroffenen waren völlig überhitzt. Die Temperaturen setzen auch den Autobahnen in Deutschland zu. Quer durchs Land sind Abschnitte gesperrt wegen Hitzeschäden, zum Beispiel auf der A2 in Brandenburg. Die Bahn ist übrigens keine gute Alternative, wenn man von A nach B will. Die Bahn selbst rät davon ab, sich bei der Rekordhitze in ihre Züge zu setzen, wenn es nicht unbedingt notwendig ist.
10: Schnaps, Sekt und Alkopops werden wohl teurer. Finanzminister Klingbeil will kommendes Jahr die Alkoholsteuer um 20% erhöhen. Das Redaktionsnetzwerk berichtet über einen entsprechenden Gesetzentwurf. Das bedeutet, eine Flasche Wodka oder Rum würde knapp 1 Euro teurer. An die Biersteuer will Klingbeil nicht dran, Wein soll steuerfrei bleiben. Die Gesundheitsexperten, die Bundesregierung beauftragt hatte, empfehlen übrigens, die Alkoholsteuer noch deutlich weiter hochzusetzen. Wackelt der Deal? Die USA und der Iran greifen sich wieder gegenseitig an, trotz eigentlich vereinbarter Waffenruhe. US-Vizepräsident J.D. Vance warnt vor einer weiteren Eskalation und betont, dass die USA bereit zu weiteren Angriffen sind. Er postete, Gewalt wird nur Gewalt erzeugen. In Venezuela werden nach dem schweren Doppelerdbeben über 50.000 Menschen vermisst. Mehr als 900 wurden bereits totgeborgen. Retter suchen mit schwerem Gerät und bloßen Händen weiter nach Überlebenden. Nach der Katastrophe am Mittwoch wird es so langsam ein Rennen gegen die Zeit. Donald Trump stellt ein weiteres Mal plakativ unter Beweis, wen er für den größten hält, nämlich sich selbst. Er hat nun eine Jubiläums-Sonderausgabe des US-Reisepasses präsentiert, mit seinem Foto natürlich drauf. Das Weiße Haus spricht vom Patriotenpass. Seit über 2 Wochen läuft die Fußball-WM und jetzt geht die Gruppenphase zu Ende. Zum Abschluss heute ist in der Gruppe L etwa noch alles drin. England will mit einem Sieg gegen das bisher punktlose Panama Gruppenerster werden. Ghana und Kroatien spielen gegeneinander und haben auch noch die Chancen auf den Gruppensieg. Morgen früh liefern sich Österreich und Algerien ein Endspiel um Platz 2 in ihrer Gruppe, aber mancher munkelt auch über eine drohende Schande von Kansas City, denn ein Unentschieden hilft beiden.
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13: Kurz nach 16 Uhr der Blick auf die Straßen mit Herr Wachsmann beim Berliner Rundfunk 91.4. Es gab einen Unfall in Steglitz. Die Schlossstraße ist Richtung Zehlendorf zwischen Grenzburgstraße und Brailstraße gesperrt. Dann haben wir einen Rutsch neuer Ampelausfälle. Vorsicht in Kreuzberg an der Kreuzung Skalitzer Straße Erkelenzdamm. Noch ein Ampelausfall in Spandau an der Kreuzung am Juliusturm Breite Straße. Und noch ein Friedrichshain Kreuzung Frankfurter Allee Frankfurter Tor. Schauen wir nach Brandenburg. Immer noch ganz schön viel los auf der A2 Richtung Berlin zwischen Zeser und Berlin. Immer noch die Vollsperrung wegen Reparaturen. Ab Thesen dauert es bis zur Grenze nach Brandenburg vor 2 Stunden. Die A10, der südliche Berliner Ring Richtung Schönefelder Kreuz. Zwischen Niederlehme und Königs Wusterhausen gibt es Hitzeschäden auf der rechten Spur. Die A10, der südliche Berliner Ring Richtung Dreieck Potsdam. Zwischen Michendorf und Ferch hat es einen Unfall gegeben. Dann die A11 Richtung Kreuz Uckermark. Zwischen Dreieck Barnim und Benno Süd liegen Reifenteile immer noch auf der Fahrbahn. Und Vorsicht auch auf der A12 Richtung Berlin. Zwischen Fürstenwalde West und Storkow liegt ein Metallteil auf der Fahrbahn. Geblitzt werden sie in Mitte auf der Alexanderstraße, in Gropiusstadt Johannisthaler Chaussee und in Neufahrland am Wiesenrand. Danke auch für Ihre Staus und Blitzer unter Berlin 201 91 390. Gute Fahrt! 2015 haben wir hier in Berlin 38,9 Grad gemessen. Das ist der heißeste Tag, den wir jemals hatten. Der ist jetzt gebrochen. Wir haben jetzt schon in Tempelhof 39,2 Grad und damit einen absoluten Hitzerekord ever in Berlin. Und es kann noch heißer werden. 40 Grad können wir heute noch erreichen. Und dazu auch eine nicht so wirklich kühle Nacht. 25 Grad werden es heute nur. Morgen geht es sehr sonnig und sehr heiß weiter bei über 40 Grad. Vereinzelt sind Hitzegewitter möglich. Die kann es auch schon heute Abend im Norden Brandenburgs geben. Und Montag wird es eher bedeckt. Da ist auch Gewitter drin und ab Dienstag beruhigt sich's dann, wird wechselhaft und pendelt sich so bei 25 Grad ein.
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7: Ich bin Holger Dilk, guten Tag. Die Rekordhitze wird zur Gesundheitsgefahr und bringt reihenweise die Rettungsdienste an ihre Grenzen. In Köln haben Helfer beispielsweise innerhalb von 24 Stunden 7 Menschen bewusstlos und völlig überhitzt in ihren Wohnungen aufgefunden, meist im Dachgeschoss. Betroffen waren nicht nur Menschen mit Vorerkrankungen, sondern auch Fitte. Auch die Infrastruktur kommt an ihre Grenzen. Quer durchs Land sind Autobahnabschnitte wegen Hitzeschäden gesperrt. Alkohol wird in Deutschland teurer werden. Die Alkoholsteuer soll kommendes Jahr um 20% erhöht werden. Das sieht ein Gesetzentwurf des Finanzministeriums vor, der dem Redaktionsnetzwerk Deutschland in Auszügen vorliegt. Einzelheiten von Dirk Justus.
8: Werden die Pläne so umgesetzt, dürfte eine 0,7 Liter Flasche einer Spirituose wie Wodka oder Whisky etwa 90 Cent teurer werden. Auch die Steuer auf Sekt oder Alkopop soll um 20% steigen. Die Biersteuer will Finanzminister Klingbeil nicht erhöhen. Wein soll steuerfrei bleiben. Durch die Steuererhöhung rechnet das Ministerium mit rund 400 Millionen Euro mehr pro Jahr.
7: Wackelt der Deal? Die USA und der Iran greifen sich wieder gegenseitig an, trotz eigentlich vereinbarter Waffenruhe. US-Vizepräsident J.D. Vance warnt vor einer weiteren Eskalation und betont, dass die USA bereit zu weiteren Angriffen sind. Er postete, Gewalt wird nur Gewalt erzeugen. Zollabkommen hin oder her, US-Präsident Trump droht EU-Ländern schon wieder mit Strafzöllen. Wenn ein EU-Land eine Digitalsteuer einführt, würde er es mit 100% Zöllen belegen. Welches Land genau er meint, hat er nicht gesagt, aber einzelne EU-Staaten kann Trump gar nicht mit Zöllen belegen. Die Suche nach Überlebenden des schweren Doppelerdbebens in Venezuela wird so langsam ein Rennen gegen die Zeit. Über 50.000 Menschen werden vermisst, mehr als 900 wurden totgeborgen. Mittlerweile sind auch erste Helfer aus dem Ausland in der Region rund um die Hauptstadt Caracas angekommen. Kap Verde hat es vorgemacht und steht in der K.O.-Runde der Fußball-Weltmeisterschaft. Heute am letzten Gruppenspieltag kann etwa der Kongo nachziehen. Anne Brauer.
9: Ja, der Kongo braucht einen Sieg gegen Usbekistan und das Weiterkommen ist sicher. Um den Gruppensieg spielen da Kolumbien und Ronaldos Portugiesen. Ein anderer Superstar darf auf der Bank sitzen. Messis Argentinier sind sicher Erster und treten mit einer B11 gegen Jordanien an. Vor dem Spiel Österreich gegen Algerien munkelt mancher über eine drohende Schande von Kansas City, denn mit einem Unentschieden kommen beide weiter. England will gegen Panama den Gruppensieg klarmachen und Ghana und Kroatien spielen gegeneinander und könnten unter Umständen auch noch Erster werden.
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11: Kurz nach 5, der Blick auf die Straßen mit Till Wachsmann hier beim Berliner Rundfunk 91.4. Wir haben eine Meldung aus dem Westend. Die Heerstraße ist in beiden Richtungen zwischen Morunger Allee und Teufelssee-Straße gesperrt. Ampelausfälle haben wir eine ganze Menge, unter anderem in Schöneberg, Kreuzung Innsbrucker Platz Hauptstraße, Prenzlberg, Schönhauser Allee, Corinna-Straße, in Kreuzberg an der Kreuzung Skalitzer Straße, Erkelenzdamm, in Spandau an der Kreuzung am Juliusturm Breite Straße sind auch die Ampeln aus und in Friedrichshain, Kreuzung Frankfurter Allee, Frankfurter Tor. Schauen wir nach Brandenburg. Die A10, der südliche Berliner Ring Richtung Dreieck Potsdam zwischen Michendorf und Ferch hat es einen Unfall gegeben. Und die A11 Richtung Kreuz Uckermark zwischen Dreieck Barnim und Bernau Süd liegen Reifenteile auf der Fahrbahn. Geblitzt werden sie in Schöneberg, Potsdamer Straße, in Neukölln auf der Hermannstraße und auf der A24 zwischen Neuruppin Süd und Fair-Berlin. Danke auch für Ihre Staus und Blitzer und der Berlin 201 91 390. Gute Fahrt! Wir haben hier heute neue Allzeit-Temperaturrekorde aufgestellt. In Tempelhof vorhin 39,2 Grad, in Potsdam 39,9. Also fast die 40 Grad. So heiß war es noch nie in Berlin oder in Potsdam. Und die gute Nachricht, es kühlt zumindest jetzt ganz, ganz langsam runter. Aber so kühl wird es heute nicht. Tiefsttemperatur heute Nacht 25 Grad. Das wird also eine richtig tropische Nacht. Im Norden Brandenburgs sind heute am späten Abend auch noch kräftige Gewitter möglich. Morgen geht es dann sehr sonnig und sehr heiß weiter bei über 40 Grad wieder. Vereinzelt sind auch Hitzegewitter möglich. Und der Montag, der wird eher bedeckt bei 30 Grad, da sind auch Gewitter möglich. Ab Dienstag kühlt sich's ein bisschen ab auf 25 Grad und bleibt wechselhaft.
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9: Ich bin Holger Dilk. Guten Abend. Deutschland schwitzt und schwitzt. Gut möglich, dass heute der Temperaturrekord von gestern gleich wieder geknackt wird. Und gerade weil es nachts keine Abkühlung gegeben hat, kann die Hitze wirklich gefährlich werden. Anne Brauer.
10: Ja, in Köln hat die Feuerwehr nach eigenen Angaben innerhalb von 24 Stunden 7 Menschen bewusstlos in ihren Wohnungen aufgefunden, meist im Dachgeschoss. Die Betroffenen waren völlig überhitzt. Die Temperaturen setzen auch den Autobahnen in Deutschland zu. Quer durchs Land sind Abschnitte gesperrt wegen Hitzeschäden, zum Beispiel auf der A2 in Brandenburg. Die Bahn ist übrigens keine gute Alternative, wenn man von A nach B will. Die Bahn selbst rät davon ab, sich bei der Rekordhitze in ihre Züge zu setzen, wenn es nicht unbedingt notwendig ist.
9: Schnaps, Sekt und Alkopops werden wohl teurer. Finanzminister Klingbeil will kommendes Jahr die Alkoholsteuer um 20% erhöhen. Das Redaktionsnetzwerk berichtet über einen entsprechenden Gesetzentwurf. Das bedeutet, eine Flasche Wodka oder Rum würde knapp 1 Euro teurer. An die Biersteuer will Klingbeil nicht dran, Wein soll steuerfrei bleiben. Die Gesundheitsexperten, die die Bundesregierung beauftragt hatte, empfehlen übrigens, die Alkoholsteuer noch deutlich weiter hochzusetzen. Trotz eigentlich vereinbarter Waffenruhe, die USA und der Iran greifen sich wieder gegenseitig an und schieben sich wie üblich gegenseitig die Schuld an der neuen Eskalation zu. Beide Seiten haben auch verbal weiter aufgerüstet und drohen mit weiteren Angriffen. In Venezuela werden nach dem schweren Doppelerdbeben über 50.000 Menschen vermisst. Mehr als 900 wurden bereits totgeborgen. Retter suchen mit schwerem Gerät und bloßen Händen weiter nach Überlebenden. Nach der Katastrophe am Mittwoch wird es so langsam ein Rennen gegen die Zeit. Donald Trump stellt ein weiteres Mal plakativ unter Beweis, wen er für den größten hält, nämlich sich selbst. Er hat nun eine Jubiläums-Sonderausgabe des US-Reisepasses präsentiert, mit seinem Foto natürlich drauf. Das Weiße Haus spricht vom Patriotenpass. Letzter Spieltag der WM-Gruppenphase, den Auftakt macht heute Abend die Gruppe L. England will gegen Panama gewinnen und den Gruppensieg klar machen. Kroatien und Ghana spielen auch gegeneinander und könnten auch beide noch Erster werden.
11: Kurz nach 18 Uhr der Blick auf die Straßen mit Till Wachsmann beim Berliner Rundfunk 91.4. Wir haben eine Meldung aus dem Westend. Die Heerstraße ist in beiden Richtungen zwischen Mohrunger Allee und Teufelsseestraße gesperrt. Dann haben wir ordentlich Ampelausfälle. Die wichtigsten: Schöneberg, Kreuzung Innsbrucker Platz, Hauptstraße. In Prenzlauer Berg an der Kreuzung Schönhauser Allee, Corinastraße. Noch ein Ampelausfall: Kreuzberg, Kreuzung Skalitzer Straße, Erkelenzdamm. In Spandau am Juliusturm und Breite Straße sind auch die Ampeln aus. Und nochmal in Friedrichshain, Kreuzung Frankfurter Allee, Frankfurter Tor. Dann schauen wir nach Brandenburg, die A2 Richtung Berlin. Zwischen Cäsar und Wollin ist immer noch die Vollsperrung wegen Hitzeschäden. Laut Polizei werden diese Hitzeschäden jetzt aber immer gravierender und es könnte noch mehr gesperrt werden. Die Umfahrung über Brandenburg an der Havel dauert aktuell eine Stunde länger. Dann die A10, der südliche Berliner Ring Richtung Dreieckwerder. Zwischen Glindow und Dreieckwerder liegt ein totes Tier auf der linken Spur. Die A15 Richtung Cottbus, zwischen Bademäusel und Rockrosen gibt es Hitzeschäden auf der Fahrbahn, Vorsicht. Die A24 Richtung Hamburg, zwischen Mainburg und Pritzwalk ist ein Waldbrand, da raucht die Autobahn ordentlich voll, aber noch gibt es keine Sperrung. Noch ein Waldbrand gibt es im Landkreis Potsdam-Mittelmark, zwischen Görzke und Gräben ist die Straße jetzt gesperrt und Vorsicht auf der B96a stadteinwärts, zwischen Marlow und Kleinzieten liegen Metallteile auf der Straße. Geblitzt werden sie in Schöneberg auf der Geisbergstraße. In Johannisthal-Königsheideweg und in Manschnow auf der B1 der Straße der Freundschaft. Danke auch für Ihre Staus am Blitzer und der Berlin 201 91 390. Gute Fahrt, kommen Sie gut durch. 41,5 Grad, so heiß war es noch nie in Deutschland. Wurde heute gemessen in Drewitz in Sachsen-Anhalt, 5 Kilometer vor Brandenburg. Und hier ist es auch so heiß wie noch nie. 39,5 Grad haben wir gerade in Tempelhof gemessen. In Potsdam 39,9 Grad. Und es bleibt weiter heute heiß. 25 Grad werden es heute Nacht. Kühler wird es leider nicht. Im Norden Brandenburgs kann es auch nochmal kräftig gewittern. Morgen wird es genauso heiß. Über 40 Grad sind nochmal drin und Hitzegewitter. Montag wird es eher bedeckt. Gewitter sind auch möglich, aber ab dann wird die neue Woche eher wechselhaft ab Dienstag. Es pendelt sich so bei 25 Grad ein und gibt immer wieder mal ein bisschen Regen.
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7: Ich bin Colin Mock. Guten Abend. Deutschland brät in der Sommerhitze und der neue Temperaturrekord von gestern ist heute direkt wieder geknackt worden. 41,5 Grad warm war es heute vorläufigen Daten des DWD zufolge in Sachsen-Anhalt. Auch der Rest Europas schwitzt mit. Mehr zur Hitze von Anne Brauer.
8: Viel trinken ist wichtig, aber so verlockend ein kühles Bier für manchen auch sein mag, es ist nicht der richtige Durstlöscher. Paris hat deshalb gleich mal fürs ganze Wochenende den Ausschank von Alkohol verboten. Hier in Deutschland geht man nicht ganz so weit, aber es sind zahlreiche Veranstaltungen abgesagt, um die Menschen zu schützen. Sportwettkämpfe, Konzerte oder Sommerfeste. Unter der Hitze leidet auch die Natur, Tiere und Pflanzen und auch die Gletscher in den Alpen. Die Schneereserven aus dem Winter sind da jetzt schon so gut wie weggeschmolzen. Das ist außergewöhnlich früh, sagen Experten.
7: Alkohol wird in Deutschland wohl teurer. Die Alkoholsteuer soll nächstes Jahr um 20% erhöht werden. Das sieht ein Gesetzentwurf des Finanzministeriums vor, der dem Redaktionsnetzwerk Deutschland vorliegt. Einzelheiten von Dirk Justus.
9: Werden die Pläne so umgesetzt, dürfte eine 0,7 Liter Flasche einer Spirituose wie Wodka oder Whisky etwa 90 Cent teurer werden. Auch die Steuer auf Sekt oder Alkopop soll um 20% steigen. Die Biersteuer will Finanzminister Klingbeil nicht erhöhen. Wein soll steuerfrei bleiben. Durch die Steuererhöhung rechnet das Ministerium mit rund 400 Millionen Euro mehr pro Jahr.
7: Der eine Deal wackelt, der andere ist unterzeichnet. Israel und der Libanon haben ein Rahmenabkommen vereinbart, um nach Jahrzehnten Frieden zu schaffen und formal den Kriegszustand zu beenden. Gleichzeitig könnte der Deal zwischen dem Iran und den USA ins Wackeln kommen. Beide haben sich trotz Waffenruhe wieder angegriffen. Letzter Spieltag der WM-Gruppenphase. Den Auftakt macht heute Abend die Gruppe L und da ist noch einiges drin. England will gegen Panama gewinnen und den Gruppensieg klar machen. Aber Kroatien und Ghana spielen gegeneinander und könnten auch beide noch Erster werden.
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1: Ich bin Colin Mock. Guten Abend. 41,5 Grad. Die sind laut vorläufigen Daten des Deutschen Wetterdienstes heute in Sachsen-Anhalt gemessen worden. Der erst gestern aufgestellte Temperaturrekord ist damit direkt wieder gebrochen worden. Frühere Berechnungen des DWD hatten heute sogar vorhergesagt, dass die 42 Grad geknackt werden könnten. Die Wetterexperten rechnen auch morgen mit keiner großen Entspannung. Es bleibt weiter sehr heiß. Der Schwerpunkt der Hitzewelle verschiebt sich demnach aber mehr und mehr nach Osten. Der eine Deal wackelt, ein anderer ist unterzeichnet. Israel, der Libanon und die USA haben jetzt ein sogenanntes Rahmenabkommen vereinbart. Mehr dazu von Anne Brauer.
2: Israel und der Libanon wollen nach Jahrzehnten Frieden und formal den Kriegszustand beenden. Das macht Hoffnung, sagt dazu Bundesaußenminister Wadephul. Nun komme es aber auf die Umsetzung an. Denn gerade die verabredete Entwaffnung der vom Iran unterstützten Hisbollah-Miliz dürfte ein wirklicher Kraftakt werden. Stichwort Iran. Der Iran und die USA haben sich trotz Waffenruhe wieder angegriffen. Ihr Deal steht damit auf ziemlich wackeligen Füßen.
1: Schnaps, Sekt und Alkopops werden teurer. Finanzminister Klingbeil will nächstes Jahr offenbar die Alkoholsteuer um 20% erhöhen. Das Redaktionsnetzwerk berichtet über einen entsprechenden Gesetzentwurf. Das bedeutet, eine Flasche Wodka oder Rum würde knapp 1 Euro teurer. Ein Erdbeben hat Afghanistan erschüttert. Es war auch in der Hauptstadt Kabul zu spüren. Das Zentrum des Bebens lag im Nordosten des Landes. Die Erschütterungen waren ähnlich stark wie im August vor einem Jahr. Damals starben über 2000 Menschen. Letzter Spieltag in der WM-Gruppenphase heute. Lionel Messi darf auf der Bank Platz nehmen. Seine Argentinier sind schon Gruppensieger und setzen gegen Jordanien auf eine B11. Ein anderer Superstar muss dagegen heute noch liefern. Cristiano Ronaldos Portugiesen brauchen für den Gruppensieg heute einen Sieg gegen Kolumbien.
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2: Ich bin Colin Mock. Guten Abend. Deutschland brät in der Sommerhitze und der neue Temperaturrekord von gestern ist heute direkt wieder geknackt worden. 41,5 Grad warm war es heute vorläufigen Daten des DWD zufolge in Sachsen-Anhalt. Auch der Rest Europas schwitzt mit. Mehr zur Hitze von Anne Brauer.
3: Viel trinken ist wichtig, aber so verlockend ein kühles Bier für manchen auch sein mag, es ist nicht der richtige Durstlöscher. Paris hat deshalb gleich mal fürs ganze Wochenende den Ausschank von Alkohol verboten. Hier in Deutschland geht man nicht ganz so weit, aber es sind zahlreiche Veranstaltungen abgesagt, um die Menschen zu schützen. Sportwettkämpfe, Konzerte oder Sommerfeste. Unter der Hitze leidet auch die Natur, Tiere und Pflanzen und auch die Gletscher in den Alpen. Die Schneereserven aus dem Winter sind da jetzt schon so gut wie weggeschmolzen. Das ist außergewöhnlich früh, sagen Experten.
2: Alkohol wird in Deutschland wohl teurer. Die Alkoholsteuer soll nächstes Jahr um 20% erhöht werden. Das sieht ein Gesetzentwurf des Finanzministeriums vor, der dem Redaktionsnetzwerk Deutschland vorliegt. Einzelheiten von Dirk Justus.
4: Werden die Pläne so umgesetzt, dürfte eine 0,7 Liter Flasche einer Spirituose wie Wodka oder Whisky etwa 90 Cent teurer werden. Auch die Steuer auf Sekt oder Alkopop soll um 20% steigen. Die Biersteuer will Finanzminister Klingbeil nicht erhöhen. Wein soll steuerfrei bleiben. Durch die Steuererhöhung rechnet das Ministerium mit rund 400 Millionen Euro mehr pro Jahr.
2: Ein Erdbeben hat Afghanistan erschüttert. Es war auch in der Hauptstadt Kabul zu spüren. Das Zentrum des Bebens lag im Nordosten des Landes. Die Erschütterungen waren ähnlich stark wie im August vor einem Jahr. Damals starben über 2000 Menschen. Gerüchte über Kinderhandel auf der Online-Plattform Vinted beschäftigen jetzt nicht nur die Menschen in sozialen Medien, sondern auch die französische Justiz. Dort laufen Vorermittlungen. Hintergrund der Spekulationen sind auffällige Anzeigen auf dem Secondhand-Portal. Die Gerüchte gingen zum Beispiel bei TikTok viral. Letzter Spieltag der WM-Gruppenphase. Den Auftakt macht heute Abend die Gruppe L und da ist noch einiges drin. England will gegen Panama gewinnen und den Gruppensieg klar machen. Aber Kroatien und Ghana spielen gegeneinander und könnten auch beide noch Erster werden.
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2: Ich bin Lisa Schwarzkopf. Guten Abend. Die Hitzewelle hat in vielen Regionen neue Temperaturrekorde erreicht. Über 41 Grad, unter anderem in Sachsen-Anhalt. Aber erstmals seit Wetteraufzeichnungen auch über 30 Grad auf Helgoland. Der Mobilitätsforscher Andreas Knie sagte mit Blick auf die Zukunft im Ersten:
3: Das, wo wir uns aber darauf einstellen müssen, ist eben, dass wir mindestens 10, 15, sogar vielleicht 20 Tage im Jahr solche Hitzetage mit über 30 Grad und die sogar noch heißer werden, vor uns haben werden. Und dafür ist das, was wir an Infrastruktur haben, dafür ist unser Leben bisher überhaupt nicht angepasst gewesen.
2: Hat die Bundesregierung in Sachen Hitzeschutz versagt? Das wirft ihr zumindest der Hausärzteverband in den Funke-Zeitungen vor. Ein Kritikpunkt: Die Hausärzte kriegen es nicht vergütet, wenn sie ihre Patienten beraten, wie sie am besten mit solchen Temperaturen umgehen. Der eine Deal wackelt, ein anderer ist unterzeichnet. Israel, der Libanon und die USA haben jetzt ein sogenanntes Rahmenabkommen vereinbart. Mehr dazu von Anne Brauer.
4: Israel und der Libanon wollen nach Jahrzehnten Frieden und formal den Kriegszustand beenden. Das macht Hoffnung, sagt dazu Bundesaußenminister Wadephul. Nun komme es aber auf die Umsetzung an. Denn gerade die verabredete Entwaffnung der vom Iran unterstützten Hisbollah-Miliz dürfte ein wirklicher Kraftakt werden. Stichwort Iran. Der Iran und die USA haben sich trotz Waffenruhe wieder angegriffen. Ihr Deal steht damit auf ziemlich wackeligen Füßen.
2: Fast eine Viertelmillion Menschen sind zum Christopher Street Day in München zusammengekommen. Trotz großer Hitze haben sich nach Angaben der Polizei rund 30.000 am Demonstrationszug beteiligt. Am Straßenrand standen dann weitere schätzungsweise 200.000 Menschen. Kap Verde hat's vorgemacht und steht in der K.O.-Runde der Weltmeisterschaft. Heute kann etwa der Kongo nachziehen. Ein Sieg gegen Usbekistan und das Weiterkommen ist sicher. Vor dem Spiel Österreich gegen Algerien munkelt so mancher über eine drohende Schande von Kansas City. Denn bei einem Unentschieden sind beide weiter.
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2: Ich bin Lisa Schwarzkopf. Guten Abend. 41,5 Grad. Die sind laut vorläufigen Daten des Deutschen Wetterdienstes heute in Sachsen-Anhalt gemessen worden. Der erst gestern aufgestellte Temperaturrekord ist damit direkt wieder gebrochen worden. Frühere Berechnungen des DWD hatten heute sogar vorhergesagt, dass die 42 Grad geknackt werden könnten. Die Wetterexperten rechnen auch morgen mit keiner großen Entspannung. Es bleibt weiter sehr heiß. Der Schwerpunkt der Hitzewelle verschiebt sich demnach aber mehr und mehr nach Osten. Deutschland schwitzt und schwitzt. Gerade weil es nachts keine Abkühlung gab, kann die Hitze wirklich gefährlich werden. Die Feuerwehr Köln hat nach eigenen Angaben innerhalb von 24 Stunden 7 Menschen bewusstlos und völlig überhitzt in ihren Wohnungen aufgefunden, meist im Dachgeschoss. Helfer aus Deutschland sind im Erdbebengebiet von Venezuela angekommen. Die rund 50 Frauen und Männer des Technischen Hilfswerks sollen in unterschiedlichen Bereichen zum Einsatz kommen. Einzelheiten von Holger Dilk.
3: Die deutschen Helfer haben auch 4 Spürhunde dabei. Sie sollen Überlebende unter den Trümmern aufspüren. Die Maschine konnte auf dem Flughafen in der Hauptstadt Caracas landen. Eine der Start- und Landebahnen konnte freigegeben werden. Zuletzt galten noch mehrere 10.000 Menschen als vermisst. Nach Schätzungen der Vereinten Nationen sind fast 7 Millionen Menschen in Venezuela von den Erdbeben betroffen.
2: Ein Erdbeben hat Afghanistan erschüttert, das auch in der Hauptstadt Kabul zu spüren war. Das Zentrum des Bebens lag im Nordosten des Landes. Die Erschütterungen waren ähnlich stark wie im August vor einem Jahr. Damals starben über 2000 Menschen. Letzter Spieltag heute in der WM-Gruppenphase. Lionel Messi darf auf der Bank Platz nehmen. Seine Argentinier sind schon Gruppensieger und setzen gegen Jordanien auf eine B11. Ein anderer Superstar muss dagegen heute noch liefern. Ronaldos Portugiesen brauchen für den Gruppensieg heute einen Sieg gegen Kolumbien.
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1: Ich bin Lisa Schwarzkopf. Guten Abend. Die Hitzewelle hat in vielen Regionen neue Temperaturrekorde erreicht. Über 41 Grad, unter anderem in Sachsen-Anhalt. Aber erstmals seit Wetteraufzeichnungen auch über 30 Grad auf Helgoland. Der Mobilitätsforscher Andreas Knie sagte mit Blick auf die Zukunft im Ersten:
2: Das, wo wir uns aber darauf einstellen müssen, ist eben, dass wir mindestens 10, 15, sogar vielleicht 20 Tage im Jahr solche Hitzetage mit über 30 Grad und die sogar noch heißer werden, vor uns haben werden. Und dafür ist das, was wir an Infrastruktur haben, dafür ist unser Leben bisher überhaupt nicht angepasst gewesen.
1: Hat die Bundesregierung in Sachen Hitzeschutz versagt? Das wirft ihr zumindest der Hausärzteverband in den Funke-Zeitungen vor. Ein Kritikpunkt: Die Hausärzte kriegen es nicht vergütet, wenn sie ihre Patienten beraten, wie sie am besten mit solchen Temperaturen umgehen. Der eine Deal wackelt, ein anderer ist unterzeichnet. Israel, der Libanon und die USA haben jetzt ein sogenanntes Rahmenabkommen vereinbart. Mehr dazu von Anne Brauer.
3: Israel und der Libanon wollen nach Jahrzehnten Frieden und formal den Kriegszustand beenden. Das macht Hoffnung, sagt dazu Bundesaußenminister Wadephul. Nun komme es aber auf die Umsetzung an. Denn gerade die verabredete Entwaffnung der vom Iran unterstützten Hisbollah-Miliz dürfte ein wirklicher Kraftakt werden. Stichwort Iran. Der Iran und die USA haben sich trotz Waffenruhe wieder angegriffen. Ihr Deal steht damit auf ziemlich wackeligen Füßen.
1: Fast eine Viertelmillion Menschen sind zum Christopher Street Day in München zusammengekommen. Trotz großer Hitze haben sich nach Angaben der Polizei rund 30.000 am Demonstrationszug beteiligt. Am Straßenrand standen dann weitere schätzungsweise 200.000 Menschen. Kap Verde hat's vorgemacht und steht in der K.O.-Runde der Weltmeisterschaft. Heute kann etwa der Kongo nachziehen. Ein Sieg gegen Usbekistan und das Weiterkommen ist sicher. Vor dem Spiel Österreich gegen Algerien munkelt so mancher über eine drohende Schande von Kansas City. Denn bei einem Unentschieden sind beide weiter.
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1: Ich bin Lisa Schwarzkopf. 41,5 Grad. Die sind laut vorläufigen Daten des Deutschen Wetterdienstes gestern in Sachsen-Anhalt gemessen worden. Der erst am Freitag aufgestellte Temperaturrekord ist damit direkt wieder gebrochen worden. Frühere Berechnungen des DWD hatten sogar vorhergesagt, dass die 42 Grad geknackt werden könnten. Die Wetterexperten rechnen auch heute mit keiner großen Entspannung. Es bleibt weiter sehr heiß. Der Schwerpunkt der Hitzewelle verschiebt sich demnach aber mehr und mehr nach Osten. Die Rekordhitze wird zur echten Gesundheitsgefahr und bringt teilweise die Rettungsdienste an ihre Grenzen. In Köln etwa haben die Helfer innerhalb von 24 Stunden 7 Menschen bewusstlos und völlig überhitzt in ihren Wohnungen aufgefunden, meist im Dachgeschoss. Helfer aus Deutschland sind im Erdbebengebiet von Venezuela angekommen. Die rund 50 Frauen und Männer des Technischen Hilfswerks sollen in unterschiedlichen Bereichen zum Einsatz kommen. Einzelheiten von Holger Dilk.
2: Die deutschen Helfer haben auch 4 Spürhunde dabei. Sie sollen Überlebende unter den Trümmern aufspüren. Die Maschine konnte auf dem Flughafen in der Hauptstadt Caracas landen. Eine der Start- und Landebahnen konnte freigegeben werden. Zuletzt galten noch mehrere 10.000 Menschen als vermisst. Nach Schätzungen der Vereinten Nationen sind fast 7 Millionen Menschen in Venezuela von den Erdbeben betroffen.
1: Unterdessen hat Venezuela nach dem verheerenden Doppelerdbeben immer mehr Tote zu beklagen. Stand jetzt sind über 1.400 Menschen bei der Naturkatastrophe westlich der Hauptstadt Caracas ums Leben gekommen. Mehr als 3.000 wurden verletzt. Nach Zehntausenden wird immer noch gesucht. Letzter Spieltag heute in der WM-Gruppenphase. Lionel Messi darf auf der Bank Platz nehmen. Seine Argentinier sind schon Gruppensieger und setzen gegen Jordanien auf eine B11. Ein anderer Superstar muss dagegen heute noch liefern. Ronaldos Portugiesen brauchen für den Gruppensieg heute einen Sieg gegen Kolumbien.
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1: Ich bin Lisa Schwarzkopf. Die Hitzewelle hat in vielen Regionen neue Temperaturrekorde erreicht. Über 41 Grad, unter anderem in Sachsen-Anhalt. Aber erstmals seit Wetteraufzeichnungen auch über 30 Grad auf Helgoland. Der Mobilitätsforscher Andreas Knie sagte mit Blick auf die Zukunft im Ersten:
2: Das, wo wir uns aber darauf einstellen müssen, ist eben, dass wir mindestens 10, 15, sogar vielleicht 20 Tage im Jahr solche Hitzetage mit über 30 Grad und die sogar noch heißer werden, vor uns haben werden. Und dafür ist das, was wir an Infrastruktur haben, dafür ist unser Leben bisher überhaupt nicht angepasst gewesen.
1: Europa ächzt in der Sommerhitze. Ein Temperaturrekord nach dem anderen fällt. Unter der Hitze leiden nicht nur Menschen, Tiere und Pflanzen, auch die Gletscher in den Alpen. Die Schneereserven aus dem Winter sind jetzt schon so gut wie weggeschmolzen. Das ist außergewöhnlich früh, sagen Experten. Der eine Deal wackelt, ein anderer ist unterzeichnet. Israel, der Libanon und die USA haben jetzt ein sogenanntes Rahmenabkommen vereinbart. Mehr dazu von Anne Brauer.
3: Israel und der Libanon wollen nach Jahrzehnten Frieden und formal den Kriegszustand beenden. Das macht Hoffnung, sagt dazu Bundesaußenminister Wadephul. Nun komme es aber auf die Umsetzung.